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1: Ich bin Felix Becker und das wird der Tag. Zum Wochenstart rückt der Handelskonflikt zwischen den USA und Europa in den Mittelpunkt. Die Europäische Kommission bereitet weitere Abstimmungen über mögliche Gegenmaßnahmen vor.
2: Hintergrund sind angekündigte US-Zölle auf Autoimporte. Der Internationale Währungsfonds warnt vor Belastungen für den Welthandel. Beobachter erwarten erste Reaktionen aus mehreren EU-Staaten. In Brüssel wird zudem damit gerechnet, dass Mitgliedstaaten ihre Positionen enger abstimmen. Ziel ist es, eine gemeinsame Linie gegenüber Washington zu entwickeln. Wirtschaftsexperten sehen darin einen wichtigen Test für die Handlungsfähigkeit der Europäischen Union. Ulrike Klein, Redaktion.
1: Im europäischen Bankensektor könnte es zu Wochenbeginn Bewegung geben. Die italienische UniCredit hatte angekündigt, Anfang Mai strategische Schritte zu prüfen. Im Fokus steht unter anderem die Commerzbank. Marktbeobachter rechnen mit möglichen Signalen oder weiteren Einzelheiten. Auch politische Reaktionen in Deutschland werden erwartet. Branchenexperten sehen darin einen möglichen Wendepunkt im europäischen Bankenmarkt. Der Einzelhandel bewertet zum Wochenstart die Entwicklung rund um das Maiwochenende. Unternehmen analysieren Umsätze und Kundenverhalten. Branchenvertreter erwarten Hinweise darauf, wie sich die Konsumstimmung entwickelt. Besonders im Fokus steht die Frage, ob die Kaufzurückhaltung der vergangenen Monate anhält. In Berlin beginnt die neue Sitzungswoche des Deutschen Bundestags. Die Fraktionen kommen zu Auftaktberatungen zusammen und legen ihre politischen Schwerpunkte fest. Nach Angaben aus Parlamentskreisen stehen wirtschaftspolitische Fragen sowie internationale Entwicklungen im Mittelpunkt. Beobachter rechnen mit intensiven Debatten in den kommenden Tagen. Auch innenpolitische Themen können stärker in den Fokus rücken. Erste Initiativen werden bereits vorbereitet. In den kommenden Stunden wolkig bis stark bewölkt, vor allem im Norden und Nordwesten weitere Schauer. Nach Südosten hin teils klar. Die Temperaturen bewegen sich bis in den frühen Morgen hinein zwischen 13 und 7 Grad. Die Aussichten: Der Montag präsentiert sich wechselnd bewölkt mit vor allem Nachmittagsschauern und Gewittern. Im Südosten und in der Lausitz noch längere sonnige Abschnitte. Die Temperaturen steigen bis maximal 25 Grad.
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1: Ich bin Felix Becker und das wird der Tag. Zum Wochenstart rückt der Handelskonflikt zwischen den USA und Europa in den Mittelpunkt. Die Europäische Kommission bereitet weitere Abstimmungen über mögliche Gegenmaßnahmen vor.
2: Hintergrund sind angekündigte US-Zölle auf Autoimporte. Der Internationale Währungsfonds warnt vor Belastungen für den Welthandel. Beobachter erwarten erste Reaktionen aus mehreren EU-Staaten. In Brüssel wird zudem damit gerechnet, dass Mitgliedstaaten ihre Positionen enger abstimmen. Ziel ist es, eine gemeinsame Linie gegenüber Washington zu entwickeln. Wirtschaftsexperten sehen darin einen wichtigen Test für die Handlungsfähigkeit der Europäischen Union. Ulrike Klein, Redaktion.
1: Im europäischen Bankensektor könnte es zu Wochenbeginn Bewegung geben. Die italienische UniCredit hatte angekündigt, Anfang Mai strategische Schritte zu prüfen. Im Fokus steht unter anderem die Commerzbank. Marktbeobachter rechnen mit möglichen Signalen oder weiteren Einzelheiten. Auch politische Reaktionen in Deutschland werden erwartet. Branchenexperten sehen darin einen möglichen Wendepunkt im europäischen Bankenmarkt. Der Einzelhandel bewertet zum Wochenstart die Entwicklung rund um das Maiwochenende. Unternehmen analysieren Umsätze und Kundenverhalten. Branchenvertreter erwarten Hinweise darauf, wie sich die Konsumstimmung entwickelt. Besonders im Fokus steht die Frage, ob die Kaufzurückhaltung der vergangenen Monate anhält. In Berlin beginnt die neue Sitzungswoche des Deutschen Bundestags. Die Fraktionen kommen zu Auftaktberatungen zusammen und legen ihre politischen Schwerpunkte fest. Nach Angaben aus Parlamentskreisen stehen wirtschaftspolitische Fragen sowie internationale Entwicklungen im Mittelpunkt. Beobachter rechnen mit intensiven Debatten in den kommenden Tagen. Auch innenpolitische Themen können stärker in den Fokus rücken. Erste Initiativen werden bereits vorbereitet. In den kommenden Stunden wolkig bis stark bewölkt, vor allem im Norden und Nordwesten weitere Schauer. Nach Südosten hin teils klar. Die Temperaturen bewegen sich bis in den frühen Morgen hinein zwischen 13 und 7 Grad. Die Aussichten: Der Montag präsentiert sich wechselnd bewölkt mit vor allem Nachmittagsschauern und Gewittern, im Südosten und in der Lausitz noch längere sonnige Abschnitte. Die Temperaturen steigen bis maximal 25 Grad.
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1: Ich bin Felix Becker und das wird der Tag. Zum Wochenstart rückt der Handelskonflikt zwischen den USA und Europa in den Mittelpunkt. Die Europäische Kommission bereitet weitere Abstimmungen über mögliche Gegenmaßnahmen vor.
2: Hintergrund sind angekündigte US-Zölle auf Autoimporte. Der Internationale Währungsfonds warnt vor Belastungen für den Welthandel. Beobachter erwarten erste Reaktionen aus mehreren EU-Staaten. In Brüssel wird zudem damit gerechnet, dass Mitgliedstaaten ihre Positionen enger abstimmen. Ziel ist es, eine gemeinsame Linie gegenüber Washington zu entwickeln. Wirtschaftsexperten sehen darin einen wichtigen Test für die Handlungsfähigkeit der Europäischen Union. Ulrike Klein, Redaktion.
1: Im europäischen Bankensektor könnte es zu Wochenbeginn Bewegung geben. Die italienische UniCredit hatte angekündigt, Anfang Mai strategische Schritte zu prüfen. Im Fokus steht unter anderem die Commerzbank. Marktbeobachter rechnen mit möglichen Signalen oder weiteren Einzelheiten. Auch politische Reaktionen in Deutschland werden erwartet. Branchenexperten sehen darin einen möglichen Wendepunkt im europäischen Bankenmarkt. Der Einzelhandel bewertet zum Wochenstart die Entwicklung rund um das Maiwochenende. Unternehmen analysieren Umsätze und Kundenverhalten. Branchenvertreter erwarten Hinweise darauf, wie sich die Konsumstimmung entwickelt. Besonders im Fokus steht die Frage, ob die Kaufzurückhaltung der vergangenen Monate anhält. In Berlin beginnt die neue Sitzungswoche des Deutschen Bundestags. Die Fraktionen kommen zu Auftaktberatungen zusammen und legen ihre politischen Schwerpunkte fest. Nach Angaben aus Parlamentskreisen stehen wirtschaftspolitische Fragen sowie internationale Entwicklungen im Mittelpunkt. Beobachter rechnen mit intensiven Debatten in den kommenden Tagen. Auch innenpolitische Themen können stärker in den Fokus rücken. Erste Initiativen werden bereits vorbereitet.
3: Jetzt kompetent und zuverlässig das Wetter in Deutschland. Die Schlagerradio-Wetterreporter melden 12 Grad in Köln, Bonn und Hamburg, 11 Grad in Bremen, 12 Grad in Berlin, 15 Grad in Dresden, 9 Grad in Frankfurt am Main, Stuttgart, München und Erfurt und 11 Grad in Münster. Bei uns auf Mallorca in Santani haben wir 16 Grad. Der Tag bei uns heute startet wechselhaft im Laufe des Tages. Gibt es Sonnenschein, aber auch ein paar Gewitter und Schauer sind möglich mit Starkregen. Die Tageshöchstwerte liegen bei 19 bis 25 Grad. Der Schlagerradio-Wettertrend. Morgen geht es auch wechselhaft weiter. Wir können mit kräftigen Gewitter und Regen rechnen. Und die Tageshöchstwerte liegen bei 19 bis 25 Grad.
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4: Guten Morgen. Jetzt haben wir es 4 Minuten nach 5.
3: Guten Morgen. Wir starten mit richtig guter Laune in den Montag.
4: Nach einem extra langen Wochenende jetzt Michelle. Oh, da gibt es viel zu erzählen.

0: 10 Minuten nach 5 haben wir es. Guten Morgen.
1: Guten Morgen.
0: Ihr Schlagerradio, hör auf dein Herz. Mit Wolke 7 ist noch frei. Habe ich heute noch mitten in der Nacht beim Träumen gehört. DJ Marcello hat diese Nummer auch in unserer Diskothek gespielt. Das habe ich bei mir reingehört, weil ich habe das Fenster heute mal aufgehabt. Es war heute ein bisschen wärmer gewesen.
1: Und er hat mir noch eine schöne Sendung gewünscht heute Morgen.
0: Ach, ihr habt euch getroffen?
1: Nee, er hat mir geschrieben,
0: okay,
1: weil ich doch darauf kommentiert hatte.
0: Ja, DJ Marcello, unser Schlagerradio-DJ, legt ja hier auf ab 23 Uhr. Und da kommen auch noch die Stars und singen drin in dieser Diskothek. Mhm. Es macht einfach Spaß. Und bis 23 Uhr gibt es ein Bundesprogramm hier. Von unserer Schlagerradio-Reise Mallorca senden wir. Wir halten Sie auf dem Laufenden heute in dieser Show. Außerdem die Geschichte mit Michelle. Also das haben Sie ja bestimmt mitbekommen. Da haben wir noch neue Infos für Sie. Wird spannend.
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0: 5 mit der Münchner Freiheit. Hier ist Schlagerradio, hör auf dein Herz.
1: Guten Morgen.
0: Schön, dass Sie mit uns direkt aus Mallorca in die neue Woche starten. Wir sind ja immer noch bei unserer Schlagerradio-Schlagerreise. Ich habe so die vielen Dinge erlebt, muss ich Ihnen sagen, denn ich war am Wochenende auch schon mal auf dem Ballermann. Da waren wir gemeinsam und haben uns den Megapark angeschaut. Das war großartig. Und hier wirklich gibt es schon am Nachmittag den ganzen Abendprogramm mit den Stars. Die sitzen beim Frühstück, beim Mittagessen, beim Abendessen, sind hautnah dran an den Hörern und an den Fans. Und da haben wir uns ein paar gekrallt, die wir heute natürlich noch präsentieren werden.
1: Wir haben heute noch ganz tolle Leute. Wir haben einmal Yannis Nikos, dann haben wir Bernhard Brink und Daniel Lopez zum Interview.
0: Also bleiben Sie dran.

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1: Ich bin Jerome Nussbaum. Bundeskanzler Merz hat seinen Koalitionspartner SPD zu einem fairen Umgang aufgefordert. Er sagte in der ARD am Abend, es gebe in der Union einen größer werdenden Unmut über Kompromisse, die mit der SPD gemacht worden seien. Zwischen ihm und Vizekanzler Klingbeil bestehe aber immer noch Vertrauen.
2: Wir haben ein Vertrauen auf der Basis unserer Verabredung, die wir getroffen haben. Ich glaube, dass ich das zu Lars Klingbeil und auch zu Bärbel Baas in den letzten Monaten weiter gut entwickelt habe. Wir haben einen ordentlichen Koalitionsvertrag miteinander gemacht. Der Koalitionsvertrag ist übrigens nach wie vor gut. Was wir uns zum Thema Innovation, was wir uns zum Thema Staatsmodernisierung, was wir uns zum Thema Digitalisierung vorgenommen haben, bis hin zu einer föderalen Digitalisierungsagenda, die wir mit allen 16 Ministerpräsidenten fest verabredet haben.
1: Steuerplänen von Klingbeil erteilte Merz eine Absage, dabei konkret höhere Steuern für Besserverdiener. Klingbeil müsse wissen, dass dies mit CDU und CSU und auch mit ihm als Kanzler nicht zu machen sei. Die USA wollen die festsitzenden Schiffe in der Straße von Hormuz ab heute befreien. Präsident Trump hat dafür das Projekt Freiheit gestartet.
3: Länder aus aller Welt haben sich demnach an ihn gewandt, von denen fast alle nicht in den Konflikt im Nahen Osten verwickelt sind, schreibt Trump. Die Schiffe sollen aus der blockierten Wasserstraße herausgeführt werden. Wie genau die Navy dabei vorgehen wird, ließ er offen. Dazu liefen auch sehr positive Gespräche mit dem Iran. Von dort wurde jedoch direkt Widerstand angekündigt. Jede amerikanische Einmischung in die neue Ordnung für die Schifffahrt in der Straße von Hormuz werde als Verletzung der Waffenruhe betrachtet. Noah Ulrich, Redaktion.
1: Die Rettung für Buckelwal Timmy ist beendet. Nach seiner Freilassung am Samstagmorgen spricht die Bereederungsgesellschaft des Begleitschiffes Robin Hood von einem Erfolg. Die Freilassung sei in Abstimmung mit allen Beteiligten erfolgt. Jedoch kritisieren einige Mitglieder der privaten Rettungsinitiative, dass die Schiffsbesatzung grob vorgegangen sei. Eine Tierärztin wirft dem Kapitän des Transportschiffes zudem vor, er habe ihr mit Arrest gedroht. Daten, wo sich der Wal jetzt befindet, übermittelt der angebrachte Peilsender offenbar nicht. Seine Gesundheitsdaten sollen aber gut sein. Bundesinnenminister Dobrindt will die Kontrollen an Deutschlands Grenzen fortsetzen. Mittelfristig setze die Bundesregierung darauf, dass das Migrationssystem in Europa so funktioniere, dass man sich aus Grenzkontrollen wieder herausentwickeln könne, sagte er der ARD. Wann dieser Zeitpunkt komme, lasse sich derzeit aber noch nicht sagen. In der ersten Fußball-Bundesliga hat Dortmund mit 0:1 in Mönchengladbach verloren. Außerdem besiegte Mainz St. Pauli mit 2:1 und Freiburg trennte sich von Wolfsburg 1:1 unentschieden. Die Ergebnisse aus der zweiten Liga: Elversberg-Paderborn 5:1, Magdeburg-Hertha BSC 1:0, Karlsruhe-Darmstadt 2:1, Hannover-Preußen-Münster 3:3 und Fürth-Nürnberg 1:1.
4: Jetzt kompetent und zuverlässig das Wetter in der Region. Der Tag heute startet wechselhaft. Im Laufe des Tages gibt es einen Mix aus Sonne und Wolken, aber auch einzelne Gewitter, Schauer und Starkregen sind möglich. Die Tageshöchstwerte bleiben aber noch mild und liegen bei 19 bis 25 Grad. Morgen geht es noch wechselhafter weiter. Da gibt es einen Mix aus Sonne, Wolken, Regen und auch kräftigen Gewittern. Die Tageshöchstwerte liegen da bei 19 bis 25 Grad.
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0: Hier sind's, Schlagerradio an ihrem Montagmorgen. Es ist jetzt 20 Minuten vor sechs.
1: Es war die Schocknachricht vom Wochenende. Sängerin Michelle und ihr Erik Philippi haben sich getrennt. Wir hatten es ja schon so ein bisschen hier gehört, ne, auf der Schlagerradio-Schlagerreise. Aber dann hat die Bild es exklusiv veröffentlicht und es war wirklich schockierend, oder?
0: Ja, beide sind traurig, konnte man herausfinden. Aber was wirklich davor gefallen ist, wer sich von wem getrennt hat, das kann man nicht so nachvollziehen.
1: Und vor allem, die waren ja noch so glücklich. Ich war doch bei dem Abschiedskonzert und ich habe diesen zweiten Heiratsantrag gesehen und es wirkte so innig. Auf der Bühne haben die so schön zusammen gesungen. Also mich hat es auch sehr schockiert.
0: Ja, aber vielleicht, Erik war ja auch so ein bisschen depressiv, konnte man lesen. Und Michelle,
1: Panikattacken hatte er.
0: Michelle, wissen wir, ist ja sehr geistlich und hat vielleicht die eine oder andere Ahnung und hat vielleicht alles ein bisschen zu sehr hinterfragt. Kann das in der Beziehung passieren? Werden Sie im Interview.
2: Man passt sich dann aber auch erstmal so ein bisschen an, bis man eben selbst Ecken und Kanten kriegt und vielleicht dann mal zum Nachdenken kommt und sagt, okay, bist du das? Willst du das sein? Wer bist du eigentlich? Das dauert ja so eine Phase, bis man eben auch weiß, was muss man überhaupt machen.
1: Ja, und Erik Philippi hat ja auch gesagt, dass die Trennung von ihm ausging und sie sich beide jetzt in einem riesigen Gefühlschaos befinden.
0: Okay.
1: Und Michelle sagt, sie ist ein Stehaufmännchen, sie wird es irgendwie verarbeiten, aber sie sagt trotzdem, dass es ihr gut geht, kann sie definitiv nicht sagen.
0: Inka ist aber Expertin in Sachen Sternzeichen und du hast das schon kritisch beäugt. Also sie ist welches Sternzeichen?
1: Sie ist Wassermann und er ist Steinbock. Damit ist sie ein Luftelement und er so ein bisschen locker, flockig unterwegs, aber auch sehr kreativ und auch individuell. Ja, und Steinböcke sind eigentlich schon Erdelemente und sind zuverlässig und beständig. Man sagt halt nur, vom Wesen sind die beiden doch sehr unterschiedlich.
0: Hat leider nicht geklappt. Michelle und Erik Philippi sind ab jetzt getrennt.

0: In 10 Minuten ist es 6. Hier Schlagerradio, hör auf dein Herz mit dem großartigen Ross Anthony und halt mich fest. Wir sind hier live direkt von unserer Schlagerradio-Reise von Mallorca und freuen uns, dass Sie uns zuhören.
1: Das Wetter heute in Deutschland ist ein Mix aus Sonne, Wolken und Regen bei Höchstwerten um die 19 bis 25 Grad.
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3: Check one, check two. Was liegt heute an, Kollege Olo?
4: Guten Morgen, Captain O. Schalke 04 ist wieder erstklassig.
3: Ja, dann können die Planungen ja losgehen.
4: Für was?
3: Ja, für den Aufstieg 2028. Achtung, Captain, Fräulein Schieber, bitte ins Cockpit.
5: Ja, Captain.
3: Alles gut bei Ihnen da hinten?
5: Ja, juhu, endlich Mai, der Wonnemonat ist da.
3: Ironie des Jahres. Hier läuft es ja alles andere als meisterhaft. Und eine Wonne ist das schon lange nie mehr. Außer vielleicht beim Klingbeil, der Wonneproppen. Der schwirrt in Berlin umher wie ein Maikäfer auf Paracetamol, sage ich Ihnen.
5: Ach, jetzt freuen Sie sich doch wenigstens ein bisschen über die Sommerboten.
3: Ach, Sommerboten. Momentan wird doch alles verboten.
5: Die Bäume schlagen aus, die Blumen schießen in die Höhe.
3: Ja, die Spritpreise auch, trotz der verheißungsvollen Mai-Entlastung.
5: Ach, es wird doch irgendwas Positives in Ihrem Inneren über den Mai zu finden sein.
3: Ja, natürlich. Hier im Kalender kann ich eintragen. 5,26, nur noch 158 Monate bis zur Rente.
5: Sehen Sie immerhin etwas.
3: Jawohl, Rente. Nee, Vermerk, keine Rente mehr, da in 158 Monaten. Check.
6: Entschuldigung, Mai, ne Güte?
3: Nein. So, Landanflug Oter Tower meldet, es ist Mai, bald kommt er endlich.
5: Wer?
3: Na, der Herbst der Reformen.
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0: Hier ist der neue Schlagerradio-Morgen mit Inka und Norman. Gleich endlich Spuren auf dem Mond, Ramon Roselli und Markus mit dem Klassiker aus den 80ern.
1: Gleich um 6.20 Uhr haben wir einen ersten Starbesuch heute. Dennis Nikos ist da.
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7: Ich bin Jerome Nussbaum. Bundeskanzler Merz hat seinen Koalitionspartner SPD zu einem fairen Umgang aufgefordert. Er sagte in der ARD am Abend, es gebe in der Union einen größer werdenden Unmut über Kompromisse, die mit der SPD gemacht worden seien. Zwischen ihm und Vizekanzler Klingbeil bestehe aber immer noch Vertrauen.
8: Wir haben ein Vertrauen auf der Basis unserer Verabredung, die wir getroffen haben. Ich glaube, dass ich das zu Lars Klingbeil und auch zu Bärbel Baas in den letzten Monaten weiter gut entwickelt habe. Wir haben einen ordentlichen Koalitionsvertrag miteinander gemacht. Der Koalitionsvertrag ist übrigens nach wie vor gut. Was wir uns zum Thema Innovation, was wir uns zum Thema Staatsmodernisierung, was wir uns zum Thema Digitalisierung vorgenommen haben, bis hin zu einer föderalen Digitalisierungsagenda, die wir mit allen 16 Ministerpräsidenten fest verabredet haben.
7: Steuerplänen von Klingbeil erteilte Merz eine Absage, dabei konkret höhere Steuern für Besserverdiener. Klingbeil müsse wissen, dass dies mit CDU und CSU und auch mit ihm als Kanzler nicht zu machen sei. Die USA wollen die festsitzenden Schiffe in der Straße von Hormuz ab heute befreien. Präsident Trump hat dafür das Projekt Freiheit gestartet.
9: Länder aus aller Welt haben sich demnach an ihn gewandt, von denen fast alle nicht in den Konflikt im Nahen Osten verwickelt sind, schreibt Trump. Die Schiffe sollen aus der blockierten Wasserstraße herausgeführt werden. Wie genau die Navy dabei vorgehen wird, ließ er offen. Dazu liefen auch sehr positive Gespräche mit dem Iran. Von dort wurde jedoch direkt Widerstand angekündigt. Jede amerikanische Einmischung in die neue Ordnung für die Schifffahrt in der Straße von Hormuz werde als Verletzung der Waffenruhe betrachtet. Noah Ulrich, Redaktion.
7: Die Rettung für Buckewald Timmy ist beendet. Nach seiner Freilassung am Samstagmorgen spricht die Bereederungsgesellschaft des Begleitschiffes Robin Hood von einem Erfolg. Die Freilassung sei in Abstimmung mit allen Beteiligten erfolgt. Jedoch kritisieren einige Mitglieder der privaten Rettungsinitiative, dass die Schiffsbesatzung grob vorgegangen sei. Eine Tierärztin wirft dem Kapitän des Transportschiffes zudem vor, er habe ihr mit Arrest gedroht. Daten, wo sich der Wal jetzt befindet, übermittelt der angebrachte Peilsender offenbar nicht. Seine Gesundheitsdaten sollen aber gut sein. Bundesinnenminister Dobrindt will die Kontrollen an Deutschlands Grenzen fortsetzen. Mittelfristig setze die Bundesregierung darauf, dass das Migrationssystem in Europa so funktioniere, dass man sich aus Grenzkontrollen wieder herausentwickeln könne, sagte er der ARD. Wann dieser Zeitpunkt komme, lasse sich derzeit aber noch nicht sagen. In der ersten Fußball-Bundesliga hat Dortmund mit 0:1 in Mönchengladbach verloren. Außerdem besiegte Mainz St. Pauli mit 2:1 und Freiburg trennte sich von Wolfsburg 1:1 unentschieden. Die Ergebnisse aus der zweiten Liga: Elversberg-Paderborn 5:1, Magdeburg-Hertha BSC 1:0, Karlsruhe-Darmstadt 2:1, Hannover-Preußen-Münster 3:3 und Fürth-Nürnberg 1:1.
1: Jetzt kompetent und zuverlässig das Wetter in Deutschland. Die Schlagerradio-Wetterreporter melden 12 Grad in Köln, Bonn und Hamburg, 11 Grad in Bremen, 12 Grad in Berlin, 15 Grad in Dresden, 9 Grad in Frankfurt am Main, Stuttgart, München und Erfurt und 11 Grad in Münster. Bei uns auf Mallorca in Santani haben wir 16 Grad. Der Tag bei uns heute startet wechselhaft im Laufe des Tages. Gibt es Sonnenschein, aber auch ein paar Gewitter und Schauer sind möglich mit Starkregen. Die Tageshöchstwerte liegen bei 19 bis 25 Grad. Der Schlagerradio-Wettertrend. Morgen geht es auch wechselhaft weiter. Wir können mit kräftigen Gewitter und Regen rechnen. Und die Tageshöchstwerte liegen bei 19 bis 25 Grad.
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0: Live immer noch aus Mallorca. Es ist 6:04.
1: Guten Morgen, wir starten mit positiver Energie in die neue Woche.
0: Jetzt kommt endlich Spuren auf dem Mond.

0: 11 Minuten nach 6, guten Morgen.
1: Guten Morgen.
0: Hier ist Schlagerradio, hör auf dein Herz mit Ramon Rosselli und Bella Vita.
1: Am Wochenende gab es ein riesiges Schlagereignis, denn die große Sängerin Helene Fischer und ihr Ex Florian Silbereisen waren zusammen in der NDR Talkshow zu sehen. Ja, und haben da auch ein bisschen gequatscht und über auch relativ intime Dinge gesprochen.
0: Okay.
1: Zum Beispiel hat sie eine kleine süße Sache von ihrem Mann Thomas Seidel erzählt.
2: Es gibt einen Sender, der nennt sich... Radio Helene oder irgendwie sowas. Und da laufen, weil mein Mann macht das immer an. Und da sage ich, ach du, ja gut.
3: Der hört denn deine der Musik? Das, ja. Jetzt sitzt er gerade zu Hause, weil du nicht da bist und hört deine Musik.
2: Ja, ist das süß. Der ist ein bisschen süß. Ja, der ist wirklich süß.
0: Aber ja, so ist das halt. Ne? Das ist unser Helene Fischer-Kanal auf schlagerradio.de und auf unseren Apps. Also freue mich, dass der Mann von Helene Fischer da reinhört.
1: Finde ich auch gut.
0: Und in der Talkshow hat sich herausgestellt, dass Florian Silbereisen ein sehr disziplinierter Mann ist, der sehr früh aufsteht, sehr spät zu Bett geht und immer nur an die Arbeit denkt.
1: Ja, und das Lustige ist, auf TikTok haben dann auch einige gepostet, sei froh, dass du ihn los bist, der hat ja sowieso nie Zeit.
4: Ja, es rentiert ja nicht mehr, wenn es 3 Uhr in der Früh ist, bis wir aus dem Studio kommen, brauche ich ja nicht nur bis 6 schlafen, da kann ich ja gleich bleiben.
3: Also so ausschlafen, morgens gemütlich im Hotel, frühstücken, Spa-Bereich ist nicht deins, ne?
4: Spätestens um 4:30 muss ich mittlerweile ja irgendwann auf die örtlichen Wasserspiele und dann bin ich ja eh schon wach, dann kann ich ja gleich los.
3: Ach gut, das ist interessant.
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0: Ihr Schlagerradio, hör auf dein Herz mit frischer, neuer Musik aufstehen. Kerstin Ott und Rosalinde. Es ist 18 Minuten nach 6.
1: Guten Morgen.
0: Starbesuch bei uns. Janis Nikos, herzlich willkommen.
2: Ein wunderschönes Hallo.
0: Ja, du bist quasi der neue Costa Cordalis in Sachen Schlager, würde ich mal sagen. Wir haben dich schon so oft bei unseren Festivals gesehen und erlebt. Du sorgst für die sommerliche Stimmung aus Griechenland. Kann man das so sagen? Ja?
2: Also, ja, genau, das stimmt. Ich bin Grieche. Ich komme aus Thessaloniki. Thessaloniki ist die zweite Großstadt nach Athen, für die Leute, wo die das nicht wissen. Ich höre das öfters mit dem Costa Cordalis, dass ich ein bisschen aussehe wie er. Das ist große, große Ehre für mich. Also, wenn ich aber seinen Erfolg gehabt hätte, mit dem guten Meinung meine ich, also was brauchte ich mehr, ne? Oder was wollte ich mehr?
0: Ja.
2: Der war ein toller Mann, ein toller Mentor auch für mich. Also der Zeus von Griechenland.
0: Ja. Wie oft bist du denn noch in Griechenland überhaupt?
2: Also ich fliege immer in meine Heimat, sagen wir Juli, August. Ich besuche viele Freunde, viele alte Musiker, Komponisten. Und dann sammle ich oder ziehe ich die sonnige Energie. Und dann komme ich wieder nach Deutschland mit so neuen Batterien. Und dann geht es weiter in mein Tonstudio und dann schreibe ich neue Songs.
0: Für mich ist es ja das erste Mal hier auf Mallorca und auch bei der Schlagerradio-Reise. Für dich nicht, du bist häufiger hier, ja? Hast du denn irgendwelche geheimen Plätze, die du einmal empfehlen kannst? Da muss man hin. Das gefällt dir hier auf Mallorca?
2: In jeder Ecke ist schön. Das kommt drauf an, was man braucht. Braucht eine ruhige Ecke, eine Action-Ecke, wo viele, so wie Ballermann zum Beispiel, ne?
0: Ja, ich war im Megapark, es war schon Remi Demi.
2: Also genau, Remi Demi, Action, Power, Lautheit und viele Stimmung. Also.
0: Ja, aber du suchst auch mehreres auf. Also du brauchst mal Remi Demi, aber dann auch wieder Ruhe.
2: So, ich bin der ruhige Abteilung.
0: Also Entspannung auf Mallorca mit Janis Nikos. Wir wünschen dir viel Spaß beim Auftritt und freuen uns, dass du hier bei uns bist.
2: Vielen, vielen Dank für das Interview und Hauptsache Gesundheit.
0: Dankeschön.

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2: Es war das große Thema am Wochenende. Buckelwald Timi ist frei. Und Samstagmorgen konnte er sich in die Nordsee freischwimmen. Wie geht's ihm denn jetzt, Jerome, in den Schlagerradio-Nachrichten?
3: Daten, wo er sich befindet, werden von dem angebrachten Peilsender offenbar nicht übertragen. Er könnte beschädigt worden sein, heißt es. Dafür werden aber gute Gesundheitswerte übermittelt. Allerdings machen Mitglieder der privaten Rettungsinitiative jetzt der Schiffsbesatzung Vorwürfe. Die Besatzung sei grob vorgegangen, heißt es. Eine Tierärztin wirft dem Kapitän des Transportschiffes zudem vor, er habe ihr mit Arrest gedroht. Die Beriederungsgesellschaft des Begleitschiffes Robin Hood spricht jedoch von einem Erfolg. Die Freilassung sei in Abstimmung mit allen Beteiligten erfolgt. Ein anderes Schiff sorgt heute für Schlagzeilen. Die deutsche Marine will am Nachmittag ein Jagdboot von Kiel aus Richtung Mittelmeer schicken. Dort soll sich das Spezialboot Fulda in einen NATO-Verband zur Minenräumung im Persischen Golf eingliedern. Für die Räumaktion selbst braucht es aber noch ein entsprechendes Mandat des Bundestags.
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3: Bundesinnenminister Dobrindt will die Kontrollen an Deutschlands Grenzen fortsetzen. Mittelfristig setze die Bundesregierung darauf, dass das Migrationssystem in Europa so funktioniere, dass man sich aus Grenzkontrollen wieder herausentwickeln könne, sagte er der ARD. Mönchengladbach, Union Berlin und Mainz bleiben erstklassig in der Fußball-Bundesliga. Nach den Ergebnissen gestern können die drei Vereine nicht mehr auf die letzten drei Tabellenplätze abrutschen.
2: Jetzt kompetent und zuverlässig das Wetter in der Region. Der Tag heute startet wechselhaft. Im Laufe des Tages gibt es einen Mix aus Sonne und Wolken, aber auch einzelne Gewitter, Schauer und Starkregen sind möglich. Die Tageshöchstwerte bleiben aber noch mild und liegen bei 19 bis 25 Grad. Morgen geht es noch wechselhafter weiter. Da gibt es einen Mix aus Sonne, Wolken, Regen und auch kräftigen Gewittern. Die Tageshöchstwerte liegen da bei 19 bis 25 Grad.
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0: 20 Minuten vor 7, Schlagerradio, hör auf dein Herz, gleich mit neuer Musik von Joe Heindle, Words Don't Come Easy, singt er auch hier bei unserer Schlagerradio Schlagerreise und morgen früh ist er hier bei uns im Gespräch, das dürfen Sie auf keinen Fall verpassen. Wir sind nämlich hier live von unserer Schlagerreise von Mallorca und haben schon viele Dinge erlebt, hier zum Beispiel habe ich was aufgenommen, bitte spielt's ihn vor. Jahre, die Flippers. Da waren wir im Megapark nach Palma de Mallorca gefahren in die Hauptstadt. Das war schon großartig. Viel Remi Demi da, ja. Aber natürlich gepfefferte Preise. Du musst schon für so einen Liter Sangria 20 Euro zahlen und darfst es ab 1000 Euro mit der Karte zahlen. Wer hat schon so viel Geld?
1: Ja, das stimmt. Aber man muss natürlich dazu sagen, bei uns oben hier oder rechts in Santani geht ja auch einiges. Ich habe ja immer so meine kleine Stelle unten am Strand, wo ich gerne liege. Da bin ich ja schon bekannt für.
0: Inka ist bekannt für die am Strand liegt.
1: Die Beachnixe immer dann, wenn die Sängerin rum ist, dann entspanne ich schön am Strand. Er schläft im Bett, ich schlafe aber lieber am Strand.
0: Glauben Sie nicht, was Inka für eine Farbe bekommen hat. Sie haben noch tausende Videos, geworden. Wir müssen das alles noch posten.
1: Posten wir alles. Und, aber das Lustige ist, da erlebt man auch einiges, denn ich lag auf dem Stein, meine Freundinnen kamen ja auch noch, die waren auch dabei. Ja, und auf einmal sehen wir den Videodreh der Schlagerpiloten. Mhm. Die stehen da und geben Vollgas auf den Felsen, singen, tanzen. Ja, und da kommt ja bald auch die neue Single raus.
0: Siehst du? Und vielleicht bist du im Hintergrund zu sehen.
1: Ja, ich hoffe nicht.

0: Claudia Jung, hier bei Schlagerradio, hör auf dein Herz, ist auch bei dieser Schlagerreise mit dabei. Allerdings wird sie nicht auftreten. Sie wissen ja, wegen des Todes ihres Mannes, ja, ist immer noch in tiefer Trauer. Und aber genießt ja ein bisschen die Sonne und die Gespräche auch mit den Fans. So, es ist 6:47 Uhr an ihrem Montagmorgen.
1: Das Wetter heute in Deutschland ist ein Mix aus Sonne, Wolken und Regen bei Höchstwerten um die 19 bis 25 Grad.
0: Und jetzt Zeit für die ersten Hörer des Tages. Es sind Raik und Anita von unserer Schlagerradio Schlagerreise.
1: Hallöchen.
0: Sie kommen sonst aus der Hauptstadt Berlin, ne? Und sind jetzt hier richtig glücklich auf Mallorca. Ihr seid von Anfang an schon dabei, Raik, ne?
2: Ja, also das Ganze geht jetzt schon 17 Jahre tatsächlich. Und wir haben das Ganze so ein bisschen mit aufgebaut. Wir haben mal mit knapp 100 Leuten angefangen und heute sind wir 1500.
1: Wow, das ist ja toll.
0: Du stehst auch an der Bühne und machst so ein bisschen Musik mit und organisierst alles, ne? Hilfst den Leuten.
2: Ja, man sagt so, die Organisation im Hintergrund oder die Aufnahmeleitung hat man früher vielleicht mal gesagt. So, dass alles immer passt. Und was ihr vielleicht noch nicht mitbekommen habt, um 23 Uhr muss ja Schluss sein.
1: Ah ja.
2: Sonst kriegen wir hier Ärger und dann wird das alles ein bisschen runtergefahren. Und der letzte Künstler, der letzten, beißen die Hunde. Von daher ist es schön, wenn alle dann sich an ihre Zeiten halten. Das kennt ihr im Radio ja auch.
1: Ja, auf jeden Fall. Und ihr habt ja auch noch so ein tolles Hobby, was ihr hier immer macht, ne? Anita, morgens geht ihr schwimmen, oder wie macht ihr das?
3: Genau. Ja, es hat sich irgendwie so entwickelt, dass wir jeden Morgen hier spätestens um 8 im Pool sind.
1: Wow. Also das finde ich immer fleißig.
0: Wie viel Grad hat denn dieser Pool?
3: Gefühlt 20, vielleicht auch weniger. Also wenn man einmal drin ist, muss man schwimmen und dann wird es auch wieder warm.
1: Und man wird richtig wach dann schon, ne? Also das ist ja immer mein Problem hier morgens um 5.
0: Ich war bisher nur mit meinen Füßen im Wasser, das reicht mir. Aber Inka war auch schon richtig schwimmen. Im Meer mit Linda Hesse zusammen, ja.
1: Genau, wir waren zusammen schwimmen, hat richtig Spaß gemacht.
0: Ja.
2: Da bin ich richtig stolz auf dich.
1: Dankeschön, aber es war auch kalt. Es war Überwindung.
0: Da wünsche ich euch noch hier schöne Momente hier bei dieser Schlagerreise. Ja. Ihr seid ja nächstes Jahr bestimmt auch wieder dabei. Und uns hat es sehr gut gefallen. Mir auch richtig das erste Mal auf Mallorca. Und jetzt sind wir auf alle Fälle auch wieder mit dabei.
2: Das muss so sein. Ihr habt hier nur noch gefehlt.

0: Hier ist der neue Schlager Radio Morgen mit Inka und Norman, gleich bei uns über den Wolken. Der Hit, aber diesmal von Dieter Thomas Kuhn, den auch alle mitsingen und mitgrölen können. Und ein Mega-Hit von Andrea Berg.
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1: Ich bin Jerome Nussbaum. Bundeskanzler Merz hat seinen Koalitionspartner SPD zu einem fairen Umgang aufgefordert. Er sagte in der ARD am Abend, es gebe in der Union einen größer werdenden Unmut über Kompromisse, die mit der SPD gemacht worden seien. Zwischen ihm und Vizekanzler Klingbeil bestehe aber immer noch Vertrauen.
2: Wir haben ein Vertrauen auf der Basis unserer Verabredung, die wir getroffen haben. Ich glaube, dass ich das zu Lars Klingbeil und auch zu Bärbel Baas in den letzten Monaten weiter gut entwickelt habe. Wir haben einen ordentlichen Koalitionsvertrag miteinander gemacht. Der Koalitionsvertrag ist übrigens nach wie vor gut. Was wir uns zum Thema Innovation, was wir uns zum Thema Staatsmodernisierung, was wir uns zum Thema Digitalisierung vorgenommen haben, bis hin zu einer föderalen Digitalisierungsagenda, die wir mit allen 16 Ministerpräsidenten fest verabredet haben.
1: Steuerplänen von Klingbeil erteilte Merz eine Absage, dabei konkret höhere Steuern für Besserverdiener. Klingbeil müsse wissen, dass dies mit CDU und CSU und auch mit ihm als Kanzler nicht zu machen sei. Die USA wollen die festsitzenden Schiffe in der Straße von Hormuz ab heute befreien. Präsident Trump hat dafür das Projekt Freiheit gestartet.
3: Länder aus aller Welt haben sich demnach an ihn gewandt, von denen fast alle nicht in den Konflikt im Nahen Osten verwickelt sind, schreibt Trump. Die Schiffe sollen aus der blockierten Wasserstraße herausgeführt werden. Wie genau die Navy dabei vorgehen wird, ließ er offen. Dazu liefen auch sehr positive Gespräche mit dem Iran. Von dort wurde jedoch direkt Widerstand angekündigt. Jede amerikanische Einmischung in die neue Ordnung für die Schifffahrt in der Straße von Hormuz werde als Verletzung der Waffenruhe betrachtet. Noah Ulrich, Redaktion.
1: Die Rettung für Buckelwal Timmy ist beendet. Nach seiner Freilassung am Samstagmorgen spricht die Beräderungsgesellschaft des Begleitschiffes Robin Hood von einem Erfolg. Die Freilassung sei in Abstimmung mit allen Beteiligten erfolgt. Jedoch kritisieren einige Mitglieder der privaten Rettungsinitiative, dass die Schiffsbesatzung grob vorgegangen sei. Eine Tierärztin wirft dem Kapitän des Transportschiffes zudem vor, er habe ihr mit Arrest gedroht. Daten, wo sich der Wal jetzt befindet, übermittelt der angebrachte Peilsender offenbar nicht. Seine Gesundheitsdaten sollen aber gut sein. Bundesinnenminister Dobrindt will die Kontrollen an Deutschlands Grenzen fortsetzen. Mittelfristig setze die Bundesregierung darauf, dass das Migrationssystem in Europa so funktioniere, dass man sich aus Grenzkontrollen wieder herausentwickeln könne, sagte er der ARD. Wann dieser Zeitpunkt komme, lasse sich derzeit aber noch nicht sagen. In der ersten Fußball-Bundesliga hat Dortmund mit 0:1 in Mönchengladbach verloren. Außerdem besiegte Mainz St. Pauli mit 2:1 und Freiburg trennte sich von Wolfsburg 1:1 unentschieden. Die Ergebnisse aus der zweiten Liga: Elversberg-Paderborn 5:1, Magdeburg-Hertha BSC 1:0, Karlsruhe-Darmstadt 2:1, Hannover-Preußen-Münster 3:3 und Fürth-Nürnberg 1:1.
4: Jetzt kompetent und zuverlässig das Wetter in Deutschland. Die Schlagerradio-Wetterreporter melden 12 Grad in Köln, Bonn und Hamburg, 11 Grad in Bremen, 12 Grad in Berlin, 15 Grad in Dresden, 9 Grad in Frankfurt am Main, Stuttgart, München und Erfurt und 11 Grad in Münster. Bei uns auf Mallorca in Santani haben wir 16 Grad. Der Tag bei uns heute startet wechselhaft im Laufe des Tages. Gibt es Sonnenschein, aber auch ein paar Gewitter und Schauer sind möglich mit Starkregen. Die Tageshöchstwerte liegen bei 19 bis 25 Grad. Der Schlagerradio-Wettertrend. Morgen geht es auch wechselhaft weiter. Wir können mit kräftigen Gewitter und Regen rechnen. Und die Tageshöchstwerte liegen bei 19 bis 25 Grad.
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5: Guten Morgen, jetzt haben wir es 7:04.
4: Guten Morgen, hier aus Mallorca.
5: Gute Laune mit Andrea Berg, schön, dass Sie mit dabei sind.

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1: Jesus verspricht dir, Gott segnet die, die nach Gerechtigkeit hungern. Denn sie werden sie im Überfluss erhalten. Aus Matthäus, Absatz

0: Minuten nach 7. Guten Morgen.
1: Guten Morgen.
0: Hier Schlagerradio. Hör auf dein Herz, direkt von unserer Schlagerradio Schlagerreise mit Laura und Marc. Und ein bisschen verliebt.
1: Ja, die beiden haben ja wirklich, sind ein tolles Pärchen und ich finde den Song auch richtig schön. Mhm. Wir haben ja hier richtig viel mit den beiden auch zu tun, ne?
0: Ja, die kommen immer umarmen, sind ja so freundlich und nett. Ja, also man möchte sie quasi fast heiraten, ja?
1: Ja, sie sind so süß. Und wir haben natürlich auch was richtig Cooles gemacht, nämlich auf der Bühne mit ihnen das ABC-Morgenquiz gespielt.
0: Ja, und sie werden staunen, sie haben es geschafft. In 30 Sekunden super. Die 10 Begriffe. Wir können das ja mal hochladen. Mhm. Und, aber ich habe auch einen kleinen Gag gemacht. An dem Abend, als sie aufgetreten sind, ja, habe ich unsere Autogrammkarten, wir sind ja auch zu zweit auf diesen Autogrammkarten, in den Stapel hineingemischt, sozusagen. Und während sie die Autogramme gegeben haben, kam immer wieder mal mein Gesicht und Inkas Gesicht.
1: Ja, das ist doch toll, oder?
0: Das hat sich leicht irritiert. Das ist ja lustig. Haben wir auch ein Video. Das laden wir auf unseren Social-Media-Plattformen hoch, damit sie richtig was mal zum Lachen haben. Ja, denn mit uns gibt es ja auch hier eine Menge zu lachen bei dieser Schlagerradio-Schlagerreise. Aber nicht vergessen, also wenn Sie 1.000 Euro gewinnen wollen, ABC-Morgenquiz in einer halben Stunde für Sie.
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0: 90er-Hit von Achim Reichel zum Wachwerden. Es ist 18 Minuten nach 7. Sie und Schlagerradio, hör auf dein Herz.
1: Das Wetter heute in Deutschland ist ein Mix aus Sonne, Wolken und Regen bei Höchstwerten um die 19 bis 25 Grad.
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3: Check one, check two. Was liegt heute an, Kollege Olo?
4: Guten Morgen, Captain O. Schalke 04 ist wieder erstklassig.
3: Ja, dann können die Planungen ja losgehen.
4: Für was?
3: Ja, für den Aufstieg 2028. Achtung, Captain, Fräulein Schieber, bitte ins Cockpit.
5: Ja, Captain.
3: Alles gut bei Ihnen da hinten?
5: Ja, juhu, endlich Mai, der Wonnemonat ist da.
3: Ironie des Jahres, hier läuft es ja alles andere als meisterhaft. Und eine Wonne ist das schon lange nie mehr. Außer vielleicht beim Klingbeil, der Wonneproppen. Der schwirrt in Berlin umher wie ein Maikäfer auf Paracetamol, sage ich Ihnen.
5: Ach, jetzt freuen Sie sich doch wenigstens ein bisschen über die Sommerboten.
3: Ach, Sommerboten, momentan wird doch alles verboten.
5: Die Bäume schlagen aus, die Blumen schießen in die Höhe.
3: Ja, die Spritpreise auch, trotz der verheißungsvollen Mai-Entlastung.
5: Auch es wird doch irgendwas Positives in Ihrem Inneren über den Mai zu finden sein.
3: Ja, natürlich, hier im Kalender kann ich eintragen. 5,26, nur noch 158 Monate bis zur Rente.
5: Sehen Sie immerhin etwas.
3: Jawohl, Rente. Nee, Vermerk, keine Rente mehr, da in 158 Monaten, check.
6: Entschuldigung, Mai, ne Güte?
7: Nein.
3: So, Landanflug, oh, der Tower meldet, es ist Mai, bald kommt er endlich.
5: Wer?
3: Na, der Herbst der Reformen.
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1: Gleich haben wir es ab 8. Kult-Hit für halb kommt jetzt von Vicky Leandros.
2: Mit ihrem Mega-Hit Ich liebe das Leben.

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5: Es war das große Thema am Wochenende. Buckelwald Timmy ist frei. Und Samstagmorgen konnte er sich in die Nordsee freischwimmen. Wie geht's ihm denn jetzt, Jerome, in den Schlager-Radio-Nachrichten?
6: Daten, wo er sich befindet, werden von dem angebrachten Peilsender offenbar nicht übertragen. Er könnte beschädigt worden sein, heißt es. Dafür werden aber gute Gesundheitswerte übermittelt. Allerdings machen Mitglieder der privaten Rettungsinitiative jetzt der Schiffsbesatzung Vorwürfe. Die Besatzung sei grob vorgegangen, heißt es. Eine Tierärztin wirft dem Kapitän des Transportschiffes zudem vor, er habe ihr mit Arrest gedroht. Die Beriederungsgesellschaft des Begleitschiffes Robin Hood spricht jedoch von einem Erfolg. Die Freilassung sei in Abstimmung mit allen Beteiligten erfolgt. Ein anderes Schiff sorgt heute für Schlagzeilen. Die deutsche Marine will am Nachmittag ein Jagdboot von Kiel aus Richtung Mittelmeer schicken. Dort soll sich das Spezialboot Fulda in einen NATO-Verband zur Minenräumung im Persischen Golf eingliedern. Für die Räumaktion selbst braucht es aber noch ein entsprechendes Mandat des Bundestags.
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6: Bundesinnenminister Dobrindt will die Kontrollen an Deutschlands Grenzen fortsetzen. Mittelfristig setze die Bundesregierung darauf, dass das Migrationssystem in Europa so funktioniere, dass man sich aus Grenzkontrollen wieder herausentwickeln könne, sagte er der ARD. Mönchengladbach, Union Berlin und Mainz bleiben erstklassig in der Fußball-Bundesliga. Nach den Ergebnissen gestern können die drei Vereine nicht mehr auf die letzten drei Tabellenplätze abrutschen.
5: Jetzt kompetent und zuverlässig das Wetter in der Region. Der Tag heute startet wechselhaft. Im Laufe des Tages gibt es einen Mix aus Sonne und Wolken, aber auch einzelne Gewitter, Schauer und Starkregen sind möglich. Die Tageshöchstwerte bleiben aber noch mild und liegen bei 19 bis 25 Grad. Morgen geht es noch wechselhafter weiter. Da gibt es einen Mix aus Sonne, Wolken, Regen und auch kräftigen Gewittern. Die Tageshöchstwerte liegen da bei 19 bis 25 Grad.
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0: Hier ist der neue Schlagerradio Morgen. An ihrem Montag ist es 47 Minuten.
1: Guten Morgen.
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1: Guten Morgen, André ist bei uns. Hallo.
0: Herzlich willkommen.
3: Ja, grüß euch. Guten Morgen.
1: Na, wie war denn dein langes Wochenende? Was hast du so gemacht?
3: Auch ausgeruht. War sehr schönes Wetter, genau, schön warm.
0: Bei uns war ein bisschen mehr Wolken hier auf der Sonneninsel Mallorca. Allerdings, gestern wurde Gewitter angekündigt, gab es nur in Palma de Mallorca. Jan Hofer, ehemaliger Tagesschausprecher, hatte gesagt, oh, hier geht die Welt unter.
3: Ah.
0: Aber bei uns nicht, bei uns war es schön hier in unserer Hotelanlage.
1: Obwohl es nachmittags in Palma auch richtig sonnig war. Ich war ja dann nachmittags dort und da war es richtig schön.
0: Ja,
1: Glück gehabt.
0: Inka liegt ja immer am Strand sozusagen nach unserer Sendung. Und das könntest du auch, wenn du von uns die 1.000 Euro gewinnst. Ja, was würdest du mit dem Geld machen, André?
3: Das wäre anlegen und ein bisschen sparen, dann ein bisschen was meiner Tochter geben. Aber man findet da bestimmt eine ganze Menge für.
1: Absolut.
0: Ja, dann lass uns mal loslegen. Wir haben heute den Buchstaben A wie André. Passt doch super, oder?
1: Genau.
3: Perfekt.
1: Und bist du bereit?
0: Also, 30 Sekunden, 10.
3: Ich versuche mein Glück.
0: 10 Fragen richtig beantworten, immer mit dem gleichen Anfangsbuchstaben. Weiter geht nicht, alles muss also perfekt sitzen.
3: Ja.
0: Okay,
3: na
0: dann
3: klar.
0: Starten wir jetzt. Deine 30 Sekunden starten genau jetzt. Eine Stadt.
3: Aachen.
1: Ein Tier.
3: Amsel.
0: Sportart.
3: Angeln.
1: Beruf. Brauchen wir alle
3: um.
0: Junge Name.
3: André.
1: Farbe.
3: Nochmal.
1: Farbe.
3: Farbe.
0: Anthrazit oder Azur wären es möglich gewesen,
3: genau, das wäre ja.
0: Und Anstreicher, weiß nicht, ob das so ein offizieller Beruf ist, aber Architekt wäre auch möglich gewesen.
3: Ja, oder Maler,
0: Arzt.
3: Ja,
1: Arzt zum Beispiel, deswegen meine ich, brauchen wir alle.
0: André.
3: Ja, aber Anstreicher gibt es auch als Maler.
1: Genau. Ja, genau.
0: Wir haben aber dieses Spiel übrigens auch mit diesen Buchstaben mit Laura und Marc gespielt.
1: Genau, die waren auch sehr gut.
0: Laden wir hoch. Wie die sich geschlagen haben, müsst ihr euch angucken auf unserem Instagram-Kanal. André, du gewinnst aber trotzdem was.
3: Ja.
1: Du bekommst die Schlagerradio-Sonnenbrille, die rote, mit den Herzen. Herzlichen Glückwunsch.
0: Viel Spaß damit.
3: Ja, ist auch was, da freue ich mich auch.
1: Super,
3: ja,
1: danke. Das freut uns auch.
0: Und wir machen weiter im ABC-Morgen-Quiz. Wollen wir morgen natürlich die 1.000 Euro raushauen, deshalb machen Sie mit. Melden Sie sich an mit ABC und Ihrem Wohnort an der 08000 79 89 99.

0: frische neue Musik zum Start in die neue Woche. Direkt aus Mallorca für Sie abgespielt. Anna-Karina Wojcik und dieses Gefühl. In 10 Minuten ist es 8.
1: Guten Morgen.
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0: Was ist los in der Welt der Reichen und Schönen? Hier sind die Promi-News bei Schlagerradio.
1: Schlagerstar Nino De Angelo sorgt gerade wieder für Schlagzeilen. Jetzt spricht er nämlich erstmals über seine dramatische Crashfahrt. Nach einem Unfall in einem Parkhaus soll er 2025 vor der Polizei geflüchtet sein. Seine Erklärung: pure Angst. Er hatte wohl Panikattacken und gerade seine Antidepressiva abgesetzt. Ja, und er hat gedacht, die Beamten könnten auf ihn schießen und deshalb Gas gegeben, wie in so einem Film. Ja, und er beschreibt die Situation wirklich als ganz dramatisch und am Ende erfolgte dann eine Bewährungsstrafe und 50.000 Euro Geldstrafe. Das fand er aber trotzdem übertrieben.
0: Nächste Woche Dienstag, Halbfinale beim Eurovision Song Contest in Wien. Und diesmal gibt es eine große Überraschung, denn Vicky Leandros, die Schlagermusiklegende, wird mit dabei sein und einen ihrer Welthits präsentieren. Du kannst es aussprechen hier, L'amour est bleu.
1: L'amour est bleu, oh, die Liebe ist blau.
0: Damit ist sie auch schon mal aufgetreten beim ESC vor hunderten Jahren, aber hat damals nicht gewonnen. Sie hat mit einer anderen Nummer für Luxemburg den Preis damals geholt. Ja, also ein großes Comeback nach ganz, ganz vielen Jahren beim Eurovision Song Contest für Vicky Leandros.
1: Und Karina Wojcik gibt bei Let's Dance gerade alles und sie verrät, das tägliche Training von 9 Stunden ist körperlich anstrengender als ihre Zeit im Dschungelcamp. Ja, und das Ergebnis kann sich aber sehen lassen. 6 Zentimeter weniger Taillenumfang und ein echter Sixpack, habe ich auch schon gesehen, sieht gut aus. Ja, und ihr Geheimrezept gegen den Stress, stolze 3 Schokocroissants am Tag, weil sie meint, sie bricht sonst auseinander.
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0: Hier ist der neue Schlagerradio Morgen mit Inka und Norman. Gleich bei uns der Star von dieser Schlagerradio-Schlagerreise, ja. Mitch Keller. Der hat die große Veranstaltung eröffnet vor wenigen Tagen. Aber auch Brinki war auf der Bühne.
1: Genau, und deswegen kommt er auch zu uns um 8.40 Uhr. Starbesuch bei uns, Bernhard Brink.
0: Unbedingt dranbleiben.
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4: Ich bin Jerome Nussbaum. Bundeskanzler Merz fordert die SPD auf, in der Koalition kompromissbereiter zu sein und dabei auch mehr Entgegenkommen zu zeigen. Das sagte Merz kurz vor dem ersten Jahrestag der schwarz-roten Bundesregierung. In der ARD sprach er dabei auch von einem größer werdenden Unmut in der Union über Kompromisse, die mit der SPD gemacht worden seien.
5: In dieser Koalition muss die Union vorkommen. Und wir müssen auch Dinge hinbekommen, die unsere Handschrift tragen. Und das ist vielleicht manchem in der Union bisher noch nicht gut genug gelungen. Die Einschätzung teile ich. Und deswegen gibt es jetzt ein paar Themen, wo wir wirklich Fortschritte erzielen.
4: Mit Blick auf die anstehenden Reformen sagte er, ohne diese sei der aktuelle Sozialstaat nicht länger finanzierbar. Das wisse auch die SPD. Die deutsche Marine will am Nachmittag ein Jagdboot von Kiel aus Richtung Mittelmeer schicken. Dort soll es sich zunächst in einen NATO-Verband zur geplanten Minenräumung im Persischen Golf eingliedern. Für die Räumaktion braucht es aber noch ein entsprechendes Mandat des Bundestags. Wenn das beschlossen wird, wäre das Boot schneller dran am Einsatzort, heißt es. Unklar ist aber noch, ob der Iran die Straße von Hormuz tatsächlich vermint hat. Gedroht hatte Teheran jedoch immer wieder damit. Die USA starten nach Angaben von Präsident Trump das Projekt Freiheit für die festsitzenden Schiffe auf der wichtigen Öltransportroute.
6: Ihnen soll herausgeholfen werden, wie genau, ließ Trump jedoch offen. Er kündigte nur an, die Schiffe sicher geleiten zu lassen. Mehrere Länder, die nicht in den Iran-Krieg verwickelt seien, hätten die USA darum gebeten. Der Iran warnte schon, jede amerikanische Einmischung werde als Verstoß gegen die Waffenruhe betrachtet. Seit Beginn des Iran-Kriegs Ende Februar hält die Führung in Teheran die Meerenge de facto geschlossen. Hunderte Tanker, Containerschiffe und Frachter stecken seitdem im Nahen Osten fest. Ulrike Klein, Redaktion.
4: Am Düsseldorfer Oberlandesgericht beginnt ein Prozess gegen einen Mann, der mit Todeslisten zu Anschlägen auf Politiker aufgerufen haben soll. Die Bundesanwaltschaft wirft dem Deutschpolen unter anderem Terrorfinanzierung und Anleitung zu Anschlägen vor. Laut den Ermittlern hat er dafür im Darknet eine eigene Plattform betrieben und zu Spenden aufgerufen, die als Kopfgeld für Tötungen ausgelobt werden sollten. Er wurde im vergangenen November in Dortmund gefasst. Die Ermittler rechnen ihn der rechtsextremen Szene zu. Union Berlin, Mönchengladbach und Mainz bleiben in der Fußball-Bundesliga erstklassig. Nach den Ergebnissen gestern können die drei Vereine nicht mehr auf die letzten drei Tabellenplätze abrutschen. Dort stehen Wolfsburg, St. Pauli und Heidenheim. Gestern konnte sich Gladbach mit 1:0 gegen Dortmund durchsetzen. Mainz besiegte St. Pauli mit 2:1 und Freiburg spielte 1:1 gegen Wolfsburg. Die Ergebnisse aus der zweiten Liga: Hertha BSC Magdeburg 0:1, Elversberg Paderborn 5:1, Karlsruhe Darmstadt 2:1, Hannover Preußen Münster 3:3 und Fürth Nürnberg 1:1.
1: Jetzt kompetent und zuverlässig das Wetter in Deutschland. Die Schlagerradio-Wetterreporter melden 12 Grad in Köln, Bonn und Hamburg, 11 Grad in Bremen, 12 Grad in Berlin, 15 Grad in Dresden, 9 Grad in Frankfurt am Main, Stuttgart, München und Erfurt und 11 Grad in Münster. Bei uns auf Mallorca in Santani haben wir 16 Grad. Der Tag bei uns heute startet wechselhaft im Laufe des Tages. Gibt es Sonnenschein, aber auch ein paar Gewitter und Schauer sind möglich mit Starkregen. Die Tageshöchstwerte liegen bei 19 bis 25 Grad. Der Schlagerradio-Wettertrend. Morgen geht es auch wechselhaft weiter. Wir können mit kräftigen Gewitter und Regen rechnen. Und die Tageshöchstwerte liegen bei 19 bis 25 Grad.
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0: Rein geht's in die neue Woche. Montagmorgen, 7:45 haben wir es.
1: Guten Morgen, genießen Sie Ihren ersten Kaffee an diesem Montag.
0: Jetzt kommen Rosenstolz, großartige Nummer.

0: 11 Minuten nach 8. Guten Morgen, hier ist Schlagerradio, hör auf dein Herz.
1: Guten Morgen.
0: Mit Oli Ola ist Mitch Keller hier der Star bei unserer Schlagerradio Schlagereise. Wir senden direkt aus Mallorca und freuen uns sehr, dass Sie uns jetzt hier an diesem Montagmorgen eingeschaltet haben.
1: Es war die Schocknachricht vom Wochenende. Sängerin Michelle und ihr Erik Philippi haben sich getrennt. Wir hatten es ja schon so ein bisschen hier gehört, ne, auf der Schlagerradio Schlagereise. Aber dann hat die Bild es exklusiv veröffentlicht und es war wirklich schockierend, oder?
0: Ja, beide sind traurig, konnte man herausfinden. Aber was wirklich davor gefallen ist, wer sich von wem getrennt hat, das kann man nicht so nachvollziehen.
1: Und vor allem, also, die waren ja noch so glücklich. Ich war doch bei dem Abschiedskonzert und ich habe diesen zweiten Heiratsantrag gesehen und es wirkte so innig. Auf der Bühne haben die so schön zusammen gesungen. Also mich hat es auch sehr schockiert.
0: Ja, aber vielleicht, Erik war ja auch so ein bisschen depressiv, konnte man lesen. Und Michelle,
1: Panikattacken hatte,
0: Michelle, wissen wir, ist ja sehr geistlich und hat vielleicht die eine oder andere Ahnung und hat vielleicht alles ein bisschen zu sehr hinterfragt. Kann das in der Beziehung passieren? Hatten Sie im Interview.
2: Man passt sich dann aber auch erstmal so ein bisschen an, bis man eben selbst Ecken und Kanten kriegt und vielleicht dann mal zum Nachdenken kommt und sagt, okay, bist du das? Willst du das sein? Wer bist du eigentlich? Das dauert ja so eine Phase, bis man eben auch weiß, was muss man überhaupt machen.
1: Ja, und Erik Philippi hat ja auch gesagt, dass die Trennung von ihm ausging und sie sich beide jetzt in einem riesigen Gefühlschaos befinden.
0: Okay.
1: Und Michelle sagt, sie ist ein Stehaufmännchen, sie wird es irgendwie verarbeiten, aber sie sagt trotzdem, dass es ihr gut geht, kann sie definitiv nicht sagen.
0: Inka ist aber Expertin in Sachen Sternzeichen und du hast das schon kritisch beäugt. Also sie ist welches Sternzeichen?
1: Sie ist Wassermann und er ist Steinbock. Damit ist sie ein Luftelement und er so ein bisschen locker, flockig unterwegs, aber auch sehr kreativ und auch individuell. Ja, und Steinböcke sind eigentlich schon Erdelemente und sind zuverlässig und beständig. Man sagt halt nur, vom Wesen sind die beiden doch sehr unterschiedlich.
0: Hat leider nicht geklappt. Michelle und Erik Philippi sind ab jetzt getrennt.

0: 19 Minuten nach 8 mit neuer Musik von Beatrice Egli, Alibi. Übrigens hier bei unserer Schlagerradio Schlagerreise gibt es sogar ein Leis-Eck. Da steht Christian Leis ganz gemütlich mit seinen Fans und trinkt immer einen Schnäpperli und freut sich des Tages, ja. Und er singt gleich seinen ersten großen Erfolgshit, Sie vergaß zu verzeihen, bei uns. Und in einer guten Viertelstunde bei uns Starbesuch Bernhard Brink. Aber jetzt erstmal unsere Ernährungsmedizinerin Daniela Kilkowski. Schönen guten Morgen.
1: Guten Morgen.
2: Guten Morgen, Daniela. Es gibt ja unterschiedliche Jobs. Wir sitzen ja eher beim Arbeiten.
0: Ja, mir macht Spaß.
2: Mir auch. Aber dann gibt es ja auch Leute, die müssen wirklich viel laufen, ob es jetzt Kellner sind oder auch Verkäufer manchmal, die was einräumen.
0: Politessen auch. Ja, die dich immer jagen.
2: Genau. Ich bin nicht so beliebt, genau. Wie ist das denn? Müssen die denn anders essen?
1: Nein. Müssen sie nicht. Das kommt ja auf den Stoffwechsel an. Also wenn eine Frau, die sehr viel Kilometer am Tag läuft, einen sehr wenig Muskelmasse hat, weil sie einfach sehr filigran ist, einfach einen niedrigen Grundumsatz hat, dann muss sie genauso normal essen oder sogar weniger essen als du mit deinem Grundumsatz, der den ganzen Tag isst. Als erstes bleibt erstmal sozusagen der Grundumsatz die Maßvorgabe. Ja, ja. Wenn dein Grundumsatz bei über 2000 liegt, dann musst du über 2000 Minimum essen. Wenn der einer Politesse beispielsweise bei 1300 oder 1400 liegt, was für eine Frau normal ist, dann braucht sie auf keinen Fall mehr als 1800 oder 2000 Kalorien.
0: Okay, danke schön, Daniela. Die Tipps von ihr jeden Morgen hier bei uns um 8:20 Uhr und wann immer Sie wollen im Internet auf schlagerradio.de.

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3: Es knirscht mal wieder in der schwarz-roten Bundesregierung. So doll, dass Bundeskanzler Merz am Abend eine Ansage an die SPD gemacht hat. Worauf hat er sich denn da bezogen, Jerome, in den Schlagerradio-Nachrichten?
4: Unter anderem waren Steuerforderungen seitens des Koalitionspartners Thema. Plänen von Vizekanzler Klingbeil zu höheren Steuern für Besserverdiener erteilte Merz eine Absage. Er machte außerdem deutlich, dass es in der Union einen größer werdenden Unmut über Kompromisse gebe, die mit der SPD gemacht worden seien.
5: Ich will auch nochmal betonen, ich suche keine andere Mehrheit. Das sollte die SPD jetzt aber nicht zu dem Gedanken verleiten, sie könnte sozusagen mit uns machen, was sie will. Das ist nach wie vor eine Koalition mit einem größeren Partner und einem kleineren Partner. Und das ist eine Koalition, die auch Kompromisse erfordert. Und Kompromisse, ich will es wiederholen, sind keine Einbahnstraße, sondern die müssen wir gemeinsam machen. Und ich habe das Vertrauen, dass wir das immer noch können.
4: Zwischen ihm und Klingbeil bestehe aber immer noch Vertrauen zu Merz. Auch dieses Thema beschäftigt uns heute Morgen. US-Präsident Trump hat das Projekt Freiheit für die festsitzenden Schiffe in der Straße von Hormuz gestartet. Die Schiffe sollen aus der blockierten Wasserstraße herausgeführt werden. Wie genau die Navy dabei vorgehen wird, ließ er offen. Der Iran warnte vor einem Eingreifen und will dies als Bruch der vereinbarten Waffenruhe werten.
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4: Im Prozess um ein jahrelang eingesperrtes Mädchen in Attendorn wird heute das Urteil erwartet. Die Mutter und die Großeltern des Kindes mussten sich dafür vor dem Landgericht Siegen verantworten. Die Eisbären Berlin haben sich in der deutschen Eishockeyliga den 3. Meistertitel in Folge gesichert. Sie gewannen am Abend das 5. Finalspiel bei den Adlern Mannheim mit 4:1.
3: Jetzt kompetent und zuverlässig das Wetter in der Region. Der Tag heute startet wechselhaft. Im Laufe des Tages gibt es einen Mix aus Sonne und Wolken, aber auch einzelne Gewitter, Schauer und Starkregen sind möglich. Die Tageshöchstwerte bleiben aber noch mild und liegen bei 19 bis 25 Grad. Morgen geht es noch wechselhafter weiter. Da gibt es einen Mix aus Sonne, Wolken, Regen und auch kräftigen Gewittern. Die Tageshöchstwerte liegen da bei 19 bis 25 Grad.
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0: 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Es ist 8 Uhr und 39 Minuten. Wir senden live und direkt von unserer Schlagerradio Schlagerreise.
1: Guten Morgen.
0: Starbesuch heute bei uns, Bernhard Brink. Herzlich willkommen.
2: Ja, herrlich. Um 11 Uhr nachts auf Malle.
0: Frisch von der Bühne. Wie war's denn?
2: Hat Spaß gemacht wieder. Es ist einfach, wenn es dunkel ist, einfach geiler. Und dann habe ich natürlich ein Programm auch zusammengestellt, dass man mal ein bisschen langsame Sachen macht, bei anderen, die man nicht immer macht und so weiter. Und das war
0: ich
2: wirklich
0: fand
2: schön.
0: Dich als Juliane Werding sehr toll, muss ich sagen.
2: Ja, wir haben viele Sachen gemacht.
0: Schöne Nummer.
2: Ich habe ja auch schöne Sachen nachgesungen. Wenn ihr beim Radio das mal alles abhören würdet, was der Brink gemacht hat, wird auch das laufen, weil es sind einfach schöne Lieder.
0: Jetzt halt Kalpirin ja der Knaller, ja?
2: Na,
0: hast du, also ich habe ein Video gesehen, wie du das hergestellt hast und selbst gemacht hast. Trinkst du sowas häufiger?
2: Nicht wirklich, wenn ich ehrlich bin. Ich habe das wirklich mitgemacht, den Spaß und so, aber ich bin kein Cocktailtrinker groß. Ich habe natürlich mal ein Kalpirin ja probiert, als wir das aufgenommen haben, aber ich bin nicht der große Kalpirin-Trinker. Ich bin so ein Schorle-Trinker, also Weißwein mit Wasser, leichter Weißwein mit Wasser, das ist mein Getränk, wirklich. Ansonsten schmeckt mir alkoholisch nichts. Dafür trinke ich noch genug so in der Gesellschaft. Aber dass mir das lecker vorkommt, das kann ich wirklich bei keinem alkoholischen Getränk wirklich sagen.
0: Okay.
2: Ist auch gut so. Dann säuft man nicht allzu viel.
0: Auf alle Fälle. Und was ich besonders fand, Michael Hirte wollte ein Foto mit dir.
2: Ja.
0: Peggy March hat sich
2: wunderbar
0: gefreut, dich nach langer Zeit wieder mal zu sehen.
2: Ich fand das so toll, dass sie im Publikum stand vorne. Peggy ist ja auch nicht mehr ganz so jung und stand da wirklich und hat gewartet. Und ich habe sie Gott sei Dank auch gesehen dann und ist jetzt gerade noch mal gekommen. Also das finde ich schon toll, weil Peggy ist ein Weltstar. Die hatte wirklich einen wunderbaren Hits, kam mit ihr auf Tournee. Ich liebe diese Kollegen, die aus der alten Zeit, logischerweise. Und es gibt ja nicht mehr so viele.
0: Ich bin ja das allererste Mal auf dieser Insel, auf Mallorca.
2: Ja. Das erste Mal
0: auch bei dieser Schlagerreise dabei. Du bist ja hier schon Profi. Hast du einen Geheimtipp, einen Ort, wo man unbedingt hin müsste, mal, was man auf Mallorca gesehen haben muss?
2: Ich war damals 74, war ich einer der ersten überhaupt, der hier als Schlagersänger aufgetreten ist, am Ballermann damals. Und ich glaube, sogar war der erste, der wirklich ein bisschen bekannter wurde, damals in der Hitparade und so weiter, aber noch nicht richtig bekannt. Und da war ein Holländer, der das Ganze vermittelt hat, Peter Wakemeyer. Und ich bin nach Havre Holland und haben uns ein bisschen angefreundet. Und da hat er mir gezeigt, Estagnol, kurz von dem wunderschönsten Estreng von den Beaches. Da war kein Mensch. Das war 74, da war ich der erste Mensch, der hier aufgetreten ist, der dann da in der Beach war. Das war unglaublich. Und heute
0: ist es voll.
2: Unfassbar. Also ich finde Mallorca wirklich eine großartige, wirklich schöne Insel. Und ich kann auch verstehen, dass die Einheimischen mal genervt sind für die Touristen. Im Sommer ist ja die Hölle los. Schön ist es wahrscheinlich am meisten für die Einheimischen im Winter, wenn die ganzen Touristen weg sind und nur noch die, die hier auch hingezogen sind, leben. Aber das hat ja alles seine Vor- und Nachteile. Es ist nun mal so im Leben. Aber Mallorca ist eine tolle Insel. Und auch was der Klaus hier macht mit dem Programm. Und ihr unterstützt das ja von Schlagerradio. Insofern ist alles wunderbar. Das ist eine tolle Geschichte. Und man sieht es ja, 1400 Leute zahlen da Geld für und sind happy und sind eine Woche hier und haben einen Riesenspaß.
0: Bernhard, dir weiterhin viel Erfolg und Dankeschön, dass du hier für super Stimmung gesorgt hast.
2: Bleib so, wie du bist.

0: Es ist 8 Uhr und 48. Rein geht's in diese neue Woche, in ihren Montagmorgen mit uns, mit Schlagerradio. Das war Mari Reim mit Vitamin Du. Das ist ganz frische, neue Musik von ihr. Allerdings ist sie ganz schnell verschwunden.
1: Ja, man hat sie nicht mehr gesehen.
0: Seit dieser Geschichte mit Michelle, wir haben ja gerade drüber gesprochen, konnten wir sie leider nicht interviewen, hätte uns schon ganz schön interessiert.
1: Ja, morgens hatte ich sie noch gefragt, wo das Fitnessstudio hier ist, da habe ich sie noch gesehen. Hm. Und dann kamen die News raus und dann war es dann auch vorbei.
0: Dann war sie weg, ja, so ist das.
1: Das Wetter heute in Deutschland ist ein Mix aus Sonne, Wolken und Regen bei Höchstwerten um die 19 bis 25 Grad.
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1: Guten Morgen, Andi ist bei uns. Hallo.
0: Hallo, herzlich
3: Guten
0: willkommen.
3: Guten Morgen.
0: So, das erste Wochenende hier auf Palma de Mallorca für mich. Gut überstanden hier.
3: Ja, das sehe ich gerade hier, ne? So. Heute seid ihr mal Abendessen in meinem Restaurant. Ja, ich habe mir mittlerweile
1: ein
3: Restaurant hier geholt. Ja, und jetzt gleich wollt ihr bei mir essen gehen.
0: Wie könnte das Restaurant denn heißen? Wenn Spanische lispeln ja immer.
3: Andis Restaurant.
1: Ah ja,
0: Andis Schnitzelrestaurant.
3: So sagen. So, Inka, dein Satz wäre jetzt gerade. Mhm. Also, ich muss ehrlich sagen, da habe ich hier auf Mallorca schon besser gegessen.
1: Das klingt ja nicht so gut.
3: Ja, ja, dann kommt Norman. Ich möchte bitte den Chef sprechen, ich habe Beschwerden.
0: Hola.
3: Ja, getal. So, dann...
0: Was heißt das, dieser Fußballspieler, Kadal?
3: Das heißt, wie geht's? Also wir üben das noch ein bisschen. Wir üben ein bisschen Spanisch noch. So, also, dann gehe ich mal kurz und komme gleich als Kellner wieder.
1: Okay.
0: Ah, so. Oh, Inka hier, das ist aber ein schönes spanisches Essen.
1: Ah, also ich muss ehrlich sagen, da habe ich hier auf Mallorca aber schon besser gegessen
0: als
1: hier.
0: Ja. Ja. Ja, gut, da beschwere ich mich für dich, ja. Also, ich möchte mal bitte den Chef sprechen. Ich habe Beschwerden.
3: Hola. Geht denn nicht? Wir sind ein Restaurant, keine Arztpraxis.
0: Ah.

0: Hier ist der neue Schlagerradio Morgen mit Inka und Norman. Gleich haben wir hier für Sie Maite Kelly mit ihrem brandneuen Hit Frei. Und wir senden weiterhin auch noch heute und morgen live von dieser Schlagerradio-Reise von Mallorca.
1: Ja, und wir haben auch noch jemanden, den ich ja vor kurzem schon auf der Dschungelparty interviewt habe. Um 9.10 Uhr Starbesuch bei uns. Daniel Lopez ist da.
0: Freue mich drauf.
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8: Ich bin Jerome Nussbaum. Bundeskanzler Merz fordert die SPD auf, in der Koalition kompromissbereiter zu sein und dabei auch mehr Entgegenkommen zu zeigen. Das sagte Merz kurz vor dem ersten Jahrestag der schwarz-roten Bundesregierung. In der ARD sprach er dabei auch von einem größer werdenden Unmut in der Union über Kompromisse, die mit der SPD gemacht worden seien.
9: In dieser Koalition muss die Union vorkommen. Und wir müssen auch Dinge hinbekommen, die unsere Handschrift tragen. Und das ist vielleicht manchem in der Union bisher noch nicht gut genug gelungen. Die Einschätzung teile ich und deswegen gibt es jetzt ein paar Themen, wo wir wirklich Fortschritte erzielen.
8: Mit Blick auf die anstehenden Reformen sagte er, ohne diese sei der aktuelle Sozialstaat nicht länger finanzierbar. Das wisse auch die SPD. Die deutsche Marine will am Nachmittag ein Jagdboot von Kiel aus Richtung Mittelmeer schicken. Dort soll es sich zunächst in einen NATO-Verband zur geplanten Minenräumung im Persischen Golf eingliedern. Für die Räumaktion braucht es aber noch ein entsprechendes Mandat des Bundestags. Wenn das beschlossen wird, wäre das Boot schneller dran am Einsatzort, heißt es. Unklar ist aber noch, ob der Iran die Straße von Hormuz tatsächlich vermint hat. Gedroht hatte Teheran jedoch immer wieder damit. Die USA starten nach Angaben von Präsident Trump das Projekt Freiheit für die festsitzenden Schiffe auf der wichtigen Öltransportroute.
10: Ihnen soll herausgeholfen werden, wie genau, ließ Trump jedoch offen. Er kündigte nur an, die Schiffe sicher geleiten zu lassen. Mehrere Länder, die nicht in den Irankrieg verwickelt seien, hätten die USA darum gebeten. Der Iran warnte schon, jede amerikanische Einmischung werde als Verstoß gegen die Waffenruhe betrachtet. Seit Beginn des Irankriegs Ende Februar hält die Führung in Teheran die Meerenge de facto geschlossen. Hunderte Tanker, Containerschiffe und Frachter stecken seitdem im Nahen Osten fest. Ulrike Klein, Redaktion.
8: Am Düsseldorfer Oberlandesgericht beginnt ein Prozess gegen einen Mann, der mit Todeslisten zu Anschlägen auf Politiker aufgerufen haben soll. Die Bundesanwaltschaft wirft dem Deutsch-Polen unter anderem Terrorfinanzierung und Anleitung zu Anschlägen vor. Laut den Ermittlern hat er dafür im Darknet eine eigene Plattform betrieben und zu Spenden aufgerufen, die als Kopfgeld für Tötungen ausgelobt werden sollten. Er wurde im vergangenen November in Dortmund gefasst. Die Ermittler rechnen ihn der rechtsextremen Szene zu. Union Berlin, Mönchengladbach und Mainz bleiben in der Fußball-Bundesliga erstklassig. Nach den Ergebnissen gestern können die drei Vereine nicht mehr auf die letzten drei Tabellenplätze abrutschen. Dort stehen Wolfsburg, St. Pauli und Heidenheim. Gestern konnte sich Gladbach mit 1:0 gegen Dortmund durchsetzen. Mainz besiegte St. Pauli mit 2:1 und Freiburg spielte 1:1 gegen Wolfsburg. Die Ergebnisse aus der zweiten Liga: Hertha BSC Magdeburg 0:1, Elversberg Paderborn 5:1, Karlsruhe Darmstadt 2:1, Hannover Preußen Münster 3:3 und Fürth Nürnberg 1:1.
1: Jetzt kompetent und zuverlässig das Wetter in Deutschland. Die Schlagerradio-Wetterreporter melden 12 Grad in Köln, Bonn und Hamburg, 11 Grad in Bremen, 12 Grad in Berlin, 15 Grad in Dresden, 9 Grad in Frankfurt am Main, Stuttgart, München und Erfurt und 11 Grad in Münster. Bei uns auf Mallorca in Santani haben wir 16 Grad. Der Tag bei uns heute startet wechselhaft. Im Laufe des Tages gibt es Sonnenschein, aber auch ein paar Gewitter und Schauer sind möglich mit Starkregen. Die Tageshöchstwerte liegen bei 19 bis 25 Grad. Der Schlagerradio-Wettertrend. Morgen geht es auch wechselhaft weiter. Wir können mit kräftigen Gewitter und Regen rechnen. Und die Tageshöchstwerte liegen bei 19 bis 25 Grad.
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0: 9:04. Hallo, guten Morgen.
1: Guten Morgen, wir zaubern Ihnen an diesem Montag ein Lächeln auf die Lippen.
0: Direkt im Lauf von unserer Schlagerradio Schlagerreise, jetzt mit Chris Kronauer.

0: 11 Minuten nach 9 mit wieder was ganz frischen Neuen von Maite Kelly. Der haut quasi alle zwei Tage was Neues raus. Das war ihre Single Frei. 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
1: Guten Morgen.
0: Starbesuch bei uns. Daniel Lopez ist da. Guten Morgen.
2: Guten Morgen.
0: Du bist jetzt auch das allererste Mal hier bei dieser Schlagerradio-Schlagerreise mit dabei. Mit der ganzen Familie. Gehst du schön essen, amüsierst dich. Wie ist es für dich?
2: Ich bin auf viele Schlagerveranstaltungen, aber ich war noch nie hier auf dieser Schlagerreise. Und direkt von vorne an bin ich super angenommen worden. Die Leute sprechen mich den ganzen Tag an, aber das gefällt mir ja. Deswegen wollte ich ja, sagen wir so, DSDS-Star werden, ne? Ja. Superstar werden. Und ja, ich fühle mich hier wie zu Hause und mit meiner Frau und meinem Sohn hier. Meine Frau versteht es auch mittlerweile auch. Ja. Und auch mein Sohn versteht, dass die Leute auch mit mir Fotos machen wollen. Und das ist für mich toll, weil ich habe so ein tolles Hotel, wir haben Spaß und dann darf ich einmal singen, tolles Publikum. Die kommen nur wegen Schlagermusik hier, also dann ist es perfekt für mich.
0: Ja. Ich bin ja das allererste Mal auf Mallorca und habe schon viele Tipps so eingesammelt, was so gibt. Was verbindet dich denn mit Mallorca noch besonders für deine Karriere zum Beispiel?
2: Also was viele nicht wissen, ich bin auf Mallorca von einem Kölner Produzent entdeckt worden, der mich dann nach Miami mitgenommen hat zu Frank Farian. Und das war der Start meiner Karriere. Also bevor ich zu DSDS war, war ich ein Jahr oder drei Jahre davor noch bei Frank Farian. Mhm. Und dann, Frank Farian ist immer nur rumgereist und so weiter mit seiner jungen Freundin damals. Und ich hatte dann meine Mutter angerufen und sagte so, mir ist langweilig hier, ich bin nicht auf der Bühne. Und sagte, ja, komm nach Deutsch, komm nach Köln, da gibt es so eine Wettbewerb. Mhm. Die suchen den, Deutschland sucht den Superstar. Ne?
0: Ja.
2: Und ich wusste, man kannte das ja nicht. Und sie hatte das in einer Bild-Artikel gelesen. Sie hatte mich aber schon eingeschrieben. Ich bin angekommen und sagte, ja, heute ist es der Casting. Ne? Und ich war gar nicht vorbereitet, aber das hat so gut geklappt. Und ich glaube, dieser Tag habe ich natürlich meiner Mutter zu verdanken, dass sie mich eingeschrieben hat bei Superstars. Ich war früher ein bisschen erschüchtern, was sowas angeht. Habe mich nie getraut. Und sie hat so den Startschuss gegeben und
0: ist ja alles gut gelaufen, perfekt alles gelaufen, ja. Hast du aber noch so einen Ort, so eine geheime Bucht auf Mallorca, die du jemandem empfehlen kannst? Ich war heute in so einer, in einem Kloster gewesen und habe dort 2 Euro in so einen Kasten gesteckt. Plötzlich ging im ganzen Kloster die Musik an, so ein Chor. Das war was ganz Besonderes und hast so einen super Blick über ganz Mallorca.
2: Also Mallorca finde ich auch besonders in der Innenstadt, in Palma. Mhm. Also ich liebe diese Innenstadt, also diese kleinen Gassen, da habe ich viele Videos schon gedreht. Es gibt natürlich Calador, es ist sehr schön hier. Ich habe mein Video in einer Bucht gedreht, da muss man ganz viel laufen, aber das lohnt sich wirklich. Das ist sehr schwer da anzukommen, weil wenn man zu spät geht, findet man keinen Parkplatz mehr. Okay. Und das hat irgendwie, das heißt Casa Lobra oder irgendwie sowas.
0: Aber ich habe schon einige Buchten jetzt auch gesehen, hier um die Ecke sogar von unserem Hotel sind schöne Sachen, da muss man ein Stückchen laufen. Also ich bin jetzt auch ein Fan von Mallorca und freue mich, dass du hier bei uns bist, Daniel. Dann wünsche ich dir weiterhin viel Erfolg, viel Spaß mit dem Auftritt hier und ich hoffe, wir sehen uns bald mal wieder.
2: Wir werden uns auf jeden Fall nochmal sehen und bald, wenn ich meine neue Single dann vorstelle bei euch.

0: Wunderschöne Nummer von Heinz-Olaf Kunz. Du bist nicht allein. Es ist 9 Uhr und 20 Minuten.
1: Guten Morgen.
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1: Am Wochenende gab es ein riesiges Schlagerereignis, denn die große Sängerin Helene Fischer und ihr Ex Florian Silbereisen waren zusammen in der NDR Talkshow zu sehen. Ja, und haben da auch ein bisschen gequatscht und über auch relativ intime Dinge gesprochen.
0: Okay.
1: Zum Beispiel hat sie eine kleine süße Sache von ihrem Mann Thomas Seidel erzählt.
2: Es gibt einen Sender, der nennt sich... Erstmal, egal. Radio Helene oder irgendwie sowas. Und da laufen so, weil mein Mann macht das immer an. Und da sage ich, ach du, ja gut. Ja.
3: Der hört dann deine Musik. Das, ja. Jetzt sitzt er gerade zu Hause, weil du nicht da bist und hört deine Musik.
2: Ja, der ist ein bisschen süß. Ja, der ist wirklich süß.
0: Aber ja, so ist das halt. Ne? Das ist unser Helene-Fischer-Kanal auf schlagerradio.de und auf unseren Apps. Also freue mich, dass der Mann von Helene Fischer da reinhört.
1: Finde ich auch gut.
0: Und in der Talkshow hat sich herausgestellt, dass Florian Silbereisen ein sehr disziplinierter Mann ist, der sehr früh aufsteht, sehr spät zu Bett geht und immer nur an die Arbeit denkt.
1: Ja, und das Lustige ist, auf TikTok haben dann auch einige gepostet, sei froh, dass du ihn los bist, der hat ja sowieso nie Zeit.
4: Ja, es rentiert ja nicht mehr, wenn es 3 Uhr in der Früh ist, bis wir aus dem Studio kommen, brauche ich ja nicht nur bis 6 schlafen, da kann ich ja gleich bleiben.
3: Also so ausschlafen, morgens gemütlich im Hotel frühstücken, Spa-Bereich ist nicht deins, ne?
4: Spätestens um 4:30 muss ich mittlerweile ja irgendwann auf die örtlichen Wasserspiele und dann bin ich ja eh schon wach, dann kann ich ja gleich los.
3: Ach gut, das ist interessant.
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1: Kurz vor 9:30, direkt aus Mallorca, senden wir den nächsten Kulthit vor 9:30 für Sie. Hier ist Udo Jürgens.
2: Und er möchte, dass Sie noch bis zum Frühstück bleiben.
1: Wir gehen auch gleich zum Buffet.
2: Ja.

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4: Wenn gekochte Kartoffeln warm gehalten werden, passiert es, dass sie nach längerer Zeit wässrig werden. Spannen Sie ein Tuch über den Topf. Es nimmt den Wasserdampf auf und die Kartoffeln bleiben trocken.
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6: Es knirscht mal wieder in der schwarz-roten Bundesregierung. So doll, dass Bundeskanzler Merz am Abend eine Ansage an die SPD gemacht hat. Worauf hat er sich denn da bezogen, Jerome, in den Schlagerradio-Nachrichten?
7: Unter anderem waren Steuerforderungen seitens des Koalitionspartners Thema. Plänen von Vizekanzler Klingbeil zu höheren Steuern für Besserverdiener erteilte Merz eine Absage. Er machte außerdem deutlich, dass es in der Union einen größer werdenden Unmut über Kompromisse gebe, die mit der SPD gemacht worden seien.
8: Ich will auch nochmal betonen, ich suche keine andere Mehrheit. Das sollte die SPD jetzt aber nicht zu dem Gedanken verleiten, sie könnte sozusagen mit uns machen, was sie will. Das ist nach wie vor eine Koalition mit einem größeren Partner und einem kleineren Partner. Und das ist eine Koalition, die auch Kompromisse erfordert. Und Kompromisse, ich will es wiederholen, sind keine Einbahnstraße, sondern die müssen wir gemeinsam machen. Und ich habe das Vertrauen, dass wir das immer noch können.
7: Zwischen ihm und Klingbeil bestehe aber immer noch Vertrauen zu Merz. Auch dieses Thema beschäftigt uns heute Morgen. US-Präsident Trump hat das Projekt Freiheit für die festsitzenden Schiffe in der Straße von Hormuz gestartet. Die Schiffe sollen aus der blockierten Wasserstraße herausgeführt werden. Wie genau die Navy dabei vorgehen wird, ließ er offen. Der Iran warnte vor einem Eingreifen und will dies als Bruch der vereinbarten Waffenruhe werten.
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7: Im Prozess um ein jahrelang eingesperrtes Mädchen in Attendorn wird heute das Urteil erwartet. Die Mutter und die Großeltern des Kindes mussten sich dafür vor dem Landgericht Siegen verantworten. Die Eisbären Berlin haben sich in der deutschen Eishockeyliga den 3. Meistertitel in Folge gesichert. Sie gewannen am Abend das 5. Finalspiel bei den Adlern Mannheim mit 4:1.
6: Jetzt kompetent und zuverlässig das Wetter in der Region. Der Tag heute startet wechselhaft. Im Laufe des Tages gibt es einen Mix aus Sonne und Wolken, aber auch einzelne Gewitter, Schauer und Starkregen sind möglich. Die Tageshöchstwerte bleiben aber noch mild und liegen bei 19 bis 25 Grad. Morgen geht es noch wechselhafter weiter. Da gibt es einen Mix aus Sonne, Wolken, Regen und auch kräftigen Gewittern. Die Tageshöchstwerte liegen da bei 19 bis 25 Grad.
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0: Der Hesse auch hier dabei bei unserer Schlagerradio Schlagerreise auf der Sonneninsel Mallorca. Schönen guten Morgen.
1: Guten Morgen.
0: Ja, wir haben viel erlebt. Ich spiele kurz mal was vor, wo wir waren. 40 Jahre, die Flippers. Da waren wir im Megapark nach Palma de Mallorca gefahren in die Hauptstadt. Das war schon großartig. Viel Remi Demi da, ja. Aber natürlich gepfefferte Preise. Du musst schon für so einen Liter Sangria 20 Euro zahlen und darfst es ab 1000 Euro mit der Karte zahlen. Wer hat schon so viel Geld?
1: Ja, das stimmt. Aber man muss natürlich dazu sagen, bei uns oben hier oder rechts in Santani geht ja auch einiges. Ich habe ja immer so meine kleine Stelle unten am Strand, wo ich gerne liege. Da bin ich ja schon bekannt für.
0: Inka ist bekannt für die am Strand liegt.
1: Die Beachnixe immer dann, wenn die Sendung rum ist, dann entspanne ich schön am Strand. Er schläft im Bett, ich schlafe aber lieber am Strand.
0: Glauben Sie nicht, was Inka für eine Farbe bekommen hat. Sie haben noch tausende Videos, wir müssen das alles noch posten.
1: Posten wir alles. Und, aber das Lustige ist, da erlebt man noch einiges, denn ich lag auf dem Stein, meine Freundinnen kamen ja auch noch, die waren auch dabei. Ja, und auf einmal sehen wir den Videodreh der Schlagerpiloten. Mhm. Die stehen da und geben Vollgas auf den Felsen. Singen, tanzen, ja, und da kommt ja bald auch die neue Single raus.
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1: Ja, ich hoffe nicht.

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0: Hier ist der neue Schlagerradio mit Norman. Gleich geht's weiter mit Kerstin. Und dabei hat sie 99 Luftballon. Erik Philippi ist immer noch schockverliebt.
1: Ich hoffe,
0: er überwindet es irgendwann mal.
1: Ja, hoffentlich. Ja, und da haben wir noch großen Starbesuch. Um 8.40 Uhr kommt Tanja Larsch um 9.10 Uhr, Joey Heindle. Und eine Riesenüberraschung am Schlagerhimmel kommt um 9.45 Uhr. Aber die verraten wir noch nicht.
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2: Ich bin Jerome Nussbaum. Bundeskanzler Merz fordert die SPD auf, in der Koalition kompromissbereiter zu sein und dabei auch mehr Entgegenkommen zu zeigen. Das sagte Merz kurz vor dem ersten Jahrestag der schwarz-roten Bundesregierung. In der ARD sprach er dabei auch von einem größer werdenden Unmut in der Union über Kompromisse, die mit der SPD gemacht worden seien.
3: In dieser Koalition muss die Union vorkommen. Und wir müssen auch Dinge hinbekommen, die unsere Handschrift tragen. Und das ist vielleicht manchem in der Union bisher noch nicht gut genug gelungen. Die Einschätzung teile ich. Und deswegen gibt es jetzt ein paar Themen, wo wir wirklich Fortschritte erzielen.
2: Mit Blick auf die anstehenden Reformen sagte er, ohne diese sei der aktuelle Sozialstaat nicht länger finanzierbar. Das wisse auch die SPD. Die deutsche Marine will am Nachmittag ein Jagdboot von Kiel aus Richtung Mittelmeer schicken. Dort soll es sich zunächst in einen NATO-Verband zur geplanten Minenräumung im Persischen Golf eingliedern. Für die Räumaktion braucht es aber noch ein entsprechendes Mandat des Bundestags. Wenn das beschlossen wird, wäre das Boot schneller dran am Einsatzort, heißt es. Unklar ist aber noch, ob der Iran die Straße von Hormuz tatsächlich vermint hat. Gedroht hatte Teheran jedoch immer wieder damit. Die USA starten nach Angaben von Präsident Trump das Projekt Freiheit für die festsitzenden Schiffe auf der wichtigen Öltransportroute.
4: Ihnen soll herausgeholfen werden, wie genau, ließ Trump jedoch offen. Er kündigte nur an, die Schiffe sicher geleiten zu lassen. Mehrere Länder, die nicht in den Iran-Krieg verwickelt seien, hätten die USA darum gebeten. Der Iran warnte schon, jede amerikanische Einmischung werde als Verstoß gegen die Waffenruhe betrachtet. Seit Beginn des Iran-Kriegs Ende Februar hält die Führung in Teheran die Meerenge de facto geschlossen. Hunderte Tanker, Containerschiffe und Frachter stecken seitdem im Nahen Osten fest. Ulrike Klein, Redaktion.
2: Am Düsseldorfer Oberlandesgericht beginnt ein Prozess gegen einen Mann, der mit Todeslisten zu Anschlägen auf Politiker aufgerufen haben soll. Die Bundesanwaltschaft wirft dem Deutsch-Polen unter anderem Terrorfinanzierung und Anleitung zu Anschlägen vor. Laut den Ermittlern hat er dafür im Darknet eine eigene Plattform betrieben und zu Spenden aufgerufen, die als Kopfgeld für Tötungen ausgelobt werden sollten. Er wurde im vergangenen November in Dortmund gefasst. Die Ermittler rechnen ihn der rechtsextremen Szene zu. Union Berlin, Mönchengladbach und Mainz bleiben in der Fußball-Bundesliga erstklassig. Nach den Ergebnissen gestern können die drei Vereine nicht mehr auf die letzten drei Tabellenplätze abrutschen. Dort stehen Wolfsburg, St. Pauli und Heidenheim. Gestern konnte sich Gladbach mit 1:0 gegen Dortmund durchsetzen. Mainz besiegte St. Pauli mit 2:1 und Freiburg spielte 1:1 gegen Wolfsburg. Die Ergebnisse aus der zweiten Liga: Hertha BSC Magdeburg 0:1, Elversberg Paderborn 5:1, Karlsruhe Darmstadt 2:1, Hannover Preußen Münster 3:3 und Fürth Nürnberg 1:1.
5: Jetzt kompetent und zuverlässig das Wetter in Deutschland. Die Schlagerradio-Wetterreporter melden 12 Grad in Köln, Bonn und Hamburg, 11 Grad in Bremen, 12 Grad in Berlin, 15 Grad in Dresden, 9 Grad in Frankfurt am Main, Stuttgart, München und Erfurt und 11 Grad in Münster. Bei uns auf Mallorca in Santani haben wir 16 Grad. Der Tag bei uns heute startet wechselhaft im Laufe des Tages. Gibt es Sonnenschein, aber auch ein paar Gewitter und Schauer sind möglich mit Starkregen. Die Tageshöchstwerte liegen bei 19 bis 25 Grad. Der Schlagerradio-Wettertrend. Morgen geht es auch wechselhaft weiter. Wir können mit kräftigen Gewitter und Regen rechnen. Und die Tageshöchstwerte liegen bei 19 bis 25 Grad.
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6: Ja, hallo. Und bestimmt ist in dieser Stunde auch so richtig was zum Lautdrehen dabei. Also ich meine, so ein Lieblingsschlager von Ihnen, ja. Garantiert. Einfach dranbleiben.

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Und bestimmt, selbst wenn Sie in der Stadt wohnen, haben Sie schon mal davon gehört, dass es auf dem Land in Deutschland ja manchmal Mangel an besonders Fachärzten gibt. Und das Land Brandenburg will jetzt eine Landarztquote einführen und damit eben diesen Medizinermangel lindern. Und das heißt, ein Teil der Studienplätze der Medizinischen Universität Lausitz in Cottbus wird gezielt an Bewerber vergeben, die nach dem Studium 10 Jahre als Landarzt arbeiten wollen.

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1: Starbesuch heute bei uns, Bernhard Brink. Herzlich willkommen.
2: Ja, herrlich.
1: Und was ich besonders fand, Michael Hirte wollte ein Foto mit dir. Ja. Peggy March hat sich gefreut, dich nach langer Zeit wieder mal zu sehen.
2: Ich fand das so toll, dass sie im Publikum stand vorne. Peggy ist ja auch nicht mehr ganz so jung und stand da wirklich, hat gewartet und ich habe sie Gott sei Dank auch gesehen dann und ist jetzt gerade noch mal gekommen. Also das finde ich schon toll, weil Peggy ist ein Weltstar. 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Ja. Ich liebe diese Kollegen, die aus der alten Zeit, logischerweise. Und es gibt da nicht mehr so viele.
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4: Also was viele nicht wissen, ich bin auf Mallorca von einem Kölner Produzent entdeckt worden, der mich dann nach Miami mitgenommen hat zu Frank Farian. 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

Schlagerradio, hör auf dein Herz mit Paulina Wagner und Lila Himmel. Das passiert ja meistens, dass der lila ist. Dann, nach so einer ziemlich klaren Nacht. Bei uns kommen jetzt erstmal viele Wolken auf, aber Regen ist ja auch notwendig. Und wir begleiten Sie an diesem Montag jetzt mit Musik von Marina, La Isla Bonita.

0: Hallo, und wahrscheinlich sind Ihnen auch schon wieder die vielen Fahrräder auf unseren Straßen aufgefallen. Ich meine, klar, bei dem Wetter. Außerdem spart man noch Sprit. Ja, wir geben Ihnen gleich mal bei Schlagerradio Experten einen kleinen Überblick über die verschiedensten Fahrradmodelle, die man heutzutage so kaufen kann und für wen die so passend sind. In etwa 20 Minuten. Und gleich nach 11 erstmal Ramon Roselli.
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2: Der romantische Abend kann abrupt enden, wenn das Rotweinglas umgefallen ist und einen Fleck auf dem hellen Teppich hinterlassen hat. Solange der Fleck noch frisch ist, eine große Portion Salz darauf streuen. Hinterher den Rest mit einem feuchten Lappen ausdrücken.
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4: Ich bin Jerome Nussbaum. Bundeskanzler Merz fordert die SPD auf, in der Koalition kompromissbereiter zu sein und dabei auch mehr Entgegenkommen zu zeigen. Das sagte Merz kurz vor dem ersten Jahrestag der schwarz-roten Bundesregierung. In der ARD sprach er dabei auch von einem größer werdenden Unmut in der Union über Kompromisse, die mit der SPD gemacht worden seien.
5: In dieser Koalition muss die Union vorkommen. Und wir müssen auch Dinge hinbekommen, die unsere Handschrift tragen. Und das ist vielleicht manchem in der Union bisher noch nicht gut genug gelungen. Die Einschätzung teile ich. Und deswegen gibt es jetzt ein paar Themen, wo wir wirklich Fortschritte erzielen.
4: Mit Blick auf die anstehenden Reformen sagte er, ohne diese sei der aktuelle Sozialstaat nicht länger finanzierbar. Das wisse auch die SPD. Die deutsche Marine will am Nachmittag ein Jagdboot von Kiel aus Richtung Mittelmeer schicken. Dort soll es sich zunächst in einen NATO-Verband zur geplanten Minenräumung im Persischen Golf eingliedern. Für die Räumaktion braucht es aber noch ein entsprechendes Mandat des Bundestags. Wenn das beschlossen wird, wäre das Boot schneller dran am Einsatzort, heißt es. Unklar ist aber noch, ob der Iran die Straße von Hormuz tatsächlich vermint hat. Gedroht hatte Teheran jedoch immer wieder damit. Die USA starten nach Angaben von Präsident Trump das Projekt Freiheit für die festsitzenden Schiffe auf der wichtigen Öltransportroute.
6: Ihnen soll herausgeholfen werden, wie genau, ließ Trump jedoch offen. Er kündigte nur an, die Schiffe sicher geleiten zu lassen. Mehrere Länder, die nicht in den Iran-Krieg verwickelt seien, hätten die USA darum gebeten. Der Iran warnte schon, jede amerikanische Einmischung werde als Verstoß gegen die Waffenruhe betrachtet. Seit Beginn des Iran-Kriegs Ende Februar hält die Führung in Teheran die Meerenge de facto geschlossen. Hunderte Tanker, Containerschiffe und Frachter stecken seitdem im Nahen Osten fest. Ulrike Klein, Redaktion.
4: Am Düsseldorfer Oberlandesgericht beginnt ein Prozess gegen einen Mann, der mit Todeslisten zu Anschlägen auf Politiker aufgerufen haben soll. Die Bundesanwaltschaft wirft dem Deutsch-Polen unter anderem Terrorfinanzierung und Anleitung zu Anschlägen vor. Laut den Ermittlern hat er dafür im Darknet eine eigene Plattform betrieben und zu Spenden aufgerufen, die als Kopfgeld für Tötungen ausgelobt werden sollten. Er wurde im vergangenen November in Dortmund gefasst. Die Ermittler rechnen ihn der rechtsextremen Szene zu. Union Berlin, Mönchengladbach und Mainz bleiben in der Fußball-Bundesliga erstklassig. Nach den Ergebnissen gestern können die drei Vereine nicht mehr auf die letzten drei Tabellenplätze abrutschen. Dort stehen Wolfsburg, St. Pauli und Heidenheim. Gestern konnte sich Gladbach mit 1:0 gegen Dortmund durchsetzen. Mainz besiegte St. Pauli mit 2:1 und Freiburg spielte 1:1 gegen Wolfsburg. Die Ergebnisse aus der zweiten Liga: Hertha BSC Magdeburg 0:1, Elversberg Paderborn 5:1, Karlsruhe Darmstadt 2:1, Hannover Preußen Münster 3:3 und Fürth Nürnberg 1:1.
7: Jetzt kompetent und zuverlässig das Wetter in Deutschland. Die Schlagerradio-Wetterreporter melden 12 Grad in Köln, Bonn und Hamburg, 11 Grad in Bremen, 12 Grad in Berlin, 15 Grad in Dresden, 9 Grad in Frankfurt am Main, Stuttgart, München und Erfurt und 11 Grad in Münster. Bei uns auf Mallorca in Santani haben wir 16 Grad. Der Tag bei uns heute startet wechselhaft. Im Laufe des Tages gibt es Sonnenschein, aber auch ein paar Gewitter und Schauer sind möglich mit Starkregen. Die Tageshöchstwerte liegen bei 19 bis 25 Grad. Der Schlagerradio-Wettertrend. Morgen geht es auch wechselhaft weiter. Wir können mit kräftigen Gewitter und Regen rechnen. Und die Tageshöchstwerte liegen bei 19 bis 25 Grad.
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0: Hallihallo, es geht rein in eine Woche. Leider ohne Feiertag diesmal, aber in der nächsten darauf ist ja wieder einer. Wir helfen Ihnen durch mit Lieblingsschlager.

Hier, Schlagerradio, hör auf dein Herz. Nicole flirtet hier, dann küss mich doch. Gleich hören wir Nick P. mittendrin. Und vielleicht waren Sie auch mittendrin an diesem Wochenende in irgendeinem Kino und haben sich den neuen Film mit Meryl Streep, Der Teufel trägt Prada 2, angeguckt. Kann man sich gar nicht vorstellen bei diesem Hitzewetter, dass da so viele Menschen im Kino waren. Das war nämlich Rekord für Meryl Streep. Ganz viele haben sich das angeguckt.

0: Schlagerradio, hör auf dein Herz mit Anna-Maria Zimmermann. 100.000 leuchtende Sterne. Und jetzt Tipps.
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0: Die Spritpreise waren ja in den letzten Wochen ordentlich teuer und selbst jetzt durch die Steuersenkung, ja, das ist auch nur eine kleine Entlastung im Vergleich zu dem, was eben noch zum Beispiel vor 2 Monaten war. Viele sind aufs Fahrrad umgestiegen, auch vielleicht aus anderen Gründen und da gibt es ja eine Riesenauswahl. Citybike, Trekkingrad, Faltbike oder E-Bike, ne? Zum Beispiel so ein Faltbike ist ja nicht schlecht, wenn man dann eben pendeln muss und auch damit in Bus oder Bahn muss. Also, Schlagerradio-Kollegin Johanna Richter hat mal einen kleinen Überblick, welches Fahrradmodell welche Sache bietet.
2: Cityräder sind die bequemen Alltagshelden für kurze Strecken in der Stadt, mit aufrechter Sitzposition und oft Korb vorne drauf. Crossräder gehen mehr Richtung Sport, sind eine Mischung aus Rennrad und Mountainbike und fühlen sich vor allem im Gelände wohl. Faltbikes sind die perfekten Pendlerlösungen, weil man sie klein zusammenklappen und überall hin mitnehmen kann. Rennräder sind leicht, schnell und auf maximale Geschwindigkeit ausgelegt, allerdings eher was für Sportliche. Ja, und Fixies sind die Minimalisten unter den Fahrrädern. Nur ein Gang, schlichtes Design, aber auch nichts für lange oder komfortable Touren.
0: Dankeschön. Und jetzt geben Münchner Freiheit hier bei Schlagerradio den Takt vor. Herzschlag ist der Takt. Wow.

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1: Ein natürliches Körperpeeling können Sie ganz einfach selbst herstellen. Aus altem Kaffee. 1 bis 2 Esslöffel Kaffeesatz mit etwas Öl vermischen und schon haben Sie ein wunderbares Peeling.
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0: Schlagerradio, hör auf dein Herz mit Ella endlich Adrenalin. Gleich hören wir Roland Kaiser, mein Kompliment. Und vorher noch ein bisschen Gerüchteküche brodeln und so weiter.
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3: Schlagerstar Nino D'Angelo sorgt gerade wieder für Schlagzeilen. Jetzt spricht er nämlich erstmals über seine dramatische Crashfahrt. Nach einem Unfall in einem Parkhaus soll er 2025 vor der Polizei geflüchtet sein. Seine Erklärung, pure Angst, er hatte wohl Panikattacken und gerade seine Antidepressiva abgesetzt. Ja, und er hat gedacht, die Beamten könnten auf ihn schießen und deshalb Gas gegeben, ja, wie in so einem Film. Ja, und er beschreibt die Situation wirklich als ganz dramatisch und am Ende erfolgte dann eine Bewährungsstrafe und 50.000 Euro Geldstrafe. Das fand er aber trotzdem übertrieben.
2: Nächste Woche Dienstag, Halbfinale beim Eurovision Song Contest in Wien. Und diesmal gibt es eine große Überraschung, denn Vicky Leandros, die Schlagermusiklegende, wird mit dabei sein und einen ihrer Welthits präsentieren. Du kannst es aussprechen hier, L'amour est bleu.
3: L'amour est bleu, oh, ja. Liebe ist blau.
2: Damit ist sie auch schon mal aufgetreten beim ESC vor hunderten Jahren, aber hat damals nicht gewonnen. Sie hat mit einer anderen Nummer für Luxemburg den Preis damals geholt. Ja, also ein großes Comeback nach ganz, ganz vielen Jahren beim Eurovision Song Contest für Vicky Leandros.
3: Und Carina Wojcik gibt bei Let's Dance gerade alles und sie verrät, das tägliche Training von 9 Stunden ist körperlich anstrengender als ihre Zeit im Dschungelcamp. Ja, und das Ergebnis kann sich aber sehen lassen. 6 Zentimeter weniger Taillenumfang und ein echter Sixpack, habe ich auch schon gesehen, sieht gut aus. Ja, und ihr Geheimrezept gegen den Stress, stolze 3 Schokocroissants am Tag, weil sie meint, sie bricht sonst auseinander.
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0: Ja, und morgens eben immer, wie wir gerade gehört haben, bei Inka Klee und Normstrich im neuen Schlagerradio Morgen. Und jetzt Roland Kaiser. Wie du

0: Hallo, und kennen Sie diesen Vogel der Nacht? Ja, die Nachtigall hat ja gerade wieder Saison. Das kann ich bezeugen. Vor unserem Schlafzimmerfenster ist nämlich jedes Jahr eine. Und wir hören gleich einen Schlager, Vogel der Nacht von Stefan Remmler nach 12.
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1: Ich bin Jerome Nussbaum. Ein Expertengremium für Investitionen ruft die Bundesregierung auf, mehr für den Vermögensaufbau der Bürger am Aktienmarkt zu tun. In einem Papier werden 20 Empfehlungen für eine bessere Unterstützung dabei aufgelistet.
2: Nach Informationen einer Nachrichtenagentur ist beim Investitions- und Innovationsbeirat die Rede davon, dass in Deutschland nach wie vor renditeschwache Anlageformen weit verbreitet seien. Damit seien zum Beispiel Sparbücher und Tagesgeld gemeint. Sie bringen nur vergleichsweise geringe Erträge. Insbesondere hinsichtlich der privaten Altersvorsorge schlägt der Beirat demnach eine automatische Einbeziehung aller Arbeitnehmer vor. Wer nicht wolle, müsse explizit widersprechen. Dies könne dazu beitragen, dass mehr Menschen an den Chancen des Kapitalmarkts partizipieren, heißt es. Noah Ulrich, Redaktion.
1: Immer mehr Parteien verabschieden sich von der Online-Plattform X unter Tesla-Chef Elon Musk. Grüne, SPD und Linke haben angekündigt, ihre Aktivitäten auf dem früheren Twitter-Netzwerk einzustellen.
3: Die Vorsitzenden der Fraktionen und Parteien Dröge, Hasselmann, Brandner und Banaschak wollen auch ihre persönlichen Accounts stilllegen. Dies empfehlen sie auch ihren Vorständen und anderen Parteimitgliedern. Die Rede ist von Chaos, in dem die Plattform in den letzten Jahren versunken sei. Von den Grünen heißt es auch, X habe nachweislich an Relevanz als politische Informations- und Diskussionsplattform verloren und sei zu einem Einfallstor für Desinformation und eine aggressive Debattenkultur geworden. Ulrike Klein, Redaktion.
1: Die deutsche Marine will am Nachmittag ein Jagdboot von Kiel aus Richtung Mittelmeer schicken. Dort soll sich das Spezialschiff Fulda zunächst in einen NATO-Verband zur geplanten Minenräumung im Persischen Golf eingliedern. Für die Räumaktion braucht es aber noch ein entsprechendes Mandat des Bundestags. Wenn das beschlossen wird, wäre das Boot schneller dran am Einsatzort, heißt es. Unklar ist aber, ob der Iran die Straße von Hormuz tatsächlich vermint hat. Gedroht hatte Teheran immer wieder damit. Im Persischen Golf läuft derweil offenbar die von US-Präsident Trump angekündigte Befreiungsaktion für festsitzende Schiffe an. Laut dem US-Zentralkommando CENTCOM würden die Streitkräfte unter anderem Lenkwaffenzerstörer einsetzen. Auch mehr als 100 land- und seegestützte Flugzeuge sind demnach beteiligt, ebenso 15.000 Militärangehörige. Das Kommando spricht von einer defensiven Mission, die für die Sicherheit in der Region und die Weltwirtschaft von entscheidender Bedeutung sei. Die Initiative sieht nach Informationen des Wall Street Journals nicht vor, dass die amerikanische Marine Schiffe durch die Straße von Hormuz eskortiert. Morgen könnte es Klarheit geben, wo sich Buckewald Timmy nach seiner Freilassung befindet und wie es ihm jetzt geht. Die private Rettungsinitiative habe die Herausgabe aller Daten über den Wal versprochen, sagte Mecklenburg-Vorpommerns Umweltminister Backhaus der ARD. Der Verbleib des in der Nordsee freigesetzten Wals sei derzeit unklar. An Timmy war ein Peilsender angebracht worden. Bisher wurden aber nur Gesundheitsdaten übermittelt.
4: Jetzt kompetent und zuverlässig das Wetter bei uns in Deutschland. Schlagerradio Wetterreporter messen in Köln-Bonn 17 Grad, Hamburg 11 und Bremen 13 Grad, in Berlin und Dresden 19, Frankfurt, Main und Stuttgart und auch München 17 Grad und in Erfurt und Münster 16 Grad. Heute endet diese stabile Schönwetterperiode, in dem mehr Wolken aufkommen, teils in der ersten Tageshälfte schon Schauer, später örtlich, besonders im Westen und auch Norden, kräftigere Regengüsse und manchmal auch Gewitter und die Temperaturen im Norden und Westen zwischen 12 und 23 Grad, ansonsten bis 28. Ja, und der Schlagerradio-Wettertrend. Morgen im Prinzip von früh an oft Regengefahr, teils kräftige Gewitter und selten Sonne, aber die Temperaturen ganz ähnlich.
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4: Damit ist es schon wieder kurz nach 12, also schöne Mittagspause, ob im Büro oder zu Hause. Reimt sich ja. Jetzt Brinki mit dem Herz durch die Wand.

Schlagerradio, hör auf dein Herz und meine Familie und ich, wir lauschen zurzeit immer wieder. Na, so spätestens ab abends 23 Uhr der Nachtigall bei uns. Jedes Jahr kommt die wieder dorthin, also fühlt sich offenbar sehr wohl und das in der Stadt, ja, finden wir natürlich ganz klasse. Sie singt sehr laut, so wie hier. Und ich habe mal gelesen, also sie hat irgendwie Gesänge drauf, so zwischen 150 und 220. Das sind nur die Männchen, die singen halt, um ja eine Partnerin zu werben. Und diese Gesänge, das ist so erstaunlich, die eignen sie sich an oder hören sie sich ab als kleine Vögel bei anderen Vögeln, merken sich das und wenden es dann als Erwachsene an. Wow, also ich hoffe, dass bei Ihnen in der Nähe, vielleicht machen Sie mal die Ohren auf hier nach solchen Tönen, auch eine Nachtigall unterwegs ist. Das ist schon was ganz Herrliches. Jetzt Musik von Howard Carpendale.

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1: Und heute Morgen Kandidat bei Inka, Klee und Norm Strich im neuen Schlagerradio Morgen, der André. Und da gab's was passend dazu.
2: Wir haben heute den Buchstaben A wie André. Passt doch super, oder?
1: Genau.
3: Oh, perfekt.
1: Und bist du bereit?
2: Also, 30 Sekunden, 10,
3: ich versuch mein Glück.
2: 10 genau. Fragen richtig beantworten, immer mit dem gleichen Anfangsbuchstaben. Weiter geht nicht, alles muss also perfekt sitzen.
3: Ja.
2: Okay,
3: na
2: dann
3: klar.
2: Starten wir jetzt. Deine 30 Sekunden starten genau jetzt. Eine Stadt.
3: Aachen.
1: Ein Tier.
3: Amsel.
2: Sportart.
3: Angeln.
1: Beruf. Brauchen wir alle
3: rum.
2: Junge Name.
3: André.
1: Farbe.
3: Nochmal.
1: Farbe.
3: Farbe.
2: Anthrazit oder Azur wären es möglich gewesen, ja.
3: Ui, genau, das schwer, ja.
2: Und ja, das Anstreicher, weiß nicht, ob das so ein offizieller Beruf ist, aber Architekt wäre auch möglich gewesen.
3: Ja,
2: oder
3: Maler,
2: Arzt.
3: Genau.
2: Ja.
1: Jetzt wissen Sie, was auf Sie zukommt. 1.000 Euro winken für 10 richtige Antworten mit immer demselben Anfangsbuchstaben. Auch morgen wieder beim ABC Morgenquiz. 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Geht über WhatsApp bei uns 08.079.89.99. Stichwort ABC und Ihr Wohnort.
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3: Unser Kultschlager jetzt vor halb eins kommt von Gigi Anderson. Sommernacht in Rom.

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7: Das Öffnen von Einmachgläsern kann sich mitunter schwierig gestalten. Stellen Sie es kurz vor dem Öffnen kopfüber in heißes Wasser. Dann sollte das Öffnen kein Problem mehr sein.
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Schlagerradio, hör auf dein Herz mit Musik von Helene Fischer. Und was Sie wahrscheinlich mit Helene Fischer gemeinsam haben, denn ich glaube, das machen ziemlich viele Menschen. Sie hat verraten, dass sie ihren Tag gerne direkt nach dem Aufstehen mit einem Glas lauwarmem Wasser startet und gern auch einen Schuss Zitrone reinmacht. Jetzt hören wir neue Musik von Vanessa Mai, Rohdiamant bei Schlagerradio.

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Schlagerradio, hör auf dein Herz mit Udo Jürgens von seinem letzten Studioalbum, ja, aus 2014. Er ist ja nicht allzu lang danach verstorben, mitten im Leben, und ich finde, das nimmt man ihm ja total ab, wenn man ihn so ein bisschen beobachtet, begleitet hat, ne, was er so getan hat. Er hat wirklich versucht, viel vom Leben mitzunehmen und hat viel Optimismus verbreitet. Jetzt Mama Maria, und zwar Sabrina Bergers Version bei Schlagerradio. Mama.

0: Mensch, schön, dass Sie bei uns sind mit Ihrem Ohr oder beziehungsweise wir bei Ihnen sein dürfen, wo auch immer Sie Schlagerradio jetzt laufen zu haben und auf welche Art auch immer. Ja, wir bleiben bei Ihnen auch in der nächsten Stunde natürlich mit Lieblingsschlager.
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2: Ich bin Jerome Nussbaum. Ein Expertengremium für Investitionen ruft die Bundesregierung auf, mehr für den Vermögensaufbau der Bürger am Aktienmarkt zu tun. In einem Papier werden 20 Empfehlungen für eine bessere Unterstützung dabei aufgelistet.
3: Nach Informationen einer Nachrichtenagentur ist beim Investitions- und Innovationsbeirat die Rede davon, dass in Deutschland nach wie vor renditeschwache Anlageformen weit verbreitet seien. Damit seien zum Beispiel Sparbücher und Tagesgeld gemeint. Sie bringen nur vergleichsweise geringe Erträge. Insbesondere hinsichtlich der privaten Altersvorsorge schlägt der Beirat demnach eine automatische Einbeziehung aller Arbeitnehmer vor. Wer nicht wolle, müsse explizit widersprechen. Dies könne dazu beitragen, dass mehr Menschen an den Chancen des Kapitalmarkts partizipieren, heißt es. Noah Ulrich, Redaktion.
2: Immer mehr Parteien verabschieden sich von der Online-Plattform X unter Tesla-Chef Elon Musk. Grüne, SPD und Linke haben angekündigt, ihre Aktivitäten auf dem früheren Twitter-Netzwerk einzustellen.
4: Die Vorsitzenden der Fraktionen und Parteien Dröge, Hasselmann, Brandner und Banaschak wollen auch ihre persönlichen Accounts stilllegen. Dies empfehlen sie auch ihren Vorständen und anderen Parteimitgliedern. Die Rede ist von Chaos, in dem die Plattform in den letzten Jahren versunken sei. Von den Grünen heißt es auch, X habe nachweislich an Relevanz als politische Informations- und Diskussionsplattform verloren und sei zu einem Einfallstor für Desinformation und eine aggressive Debattenkultur geworden. Ulrike Klein, Redaktion.
2: Die deutsche Marine will am Nachmittag ein Jagdboot von Kiel aus Richtung Mittelmeer schicken. Dort soll sich das Spezialschiff Fulda zunächst in einen NATO-Verband zur geplanten Minenräumung im Persischen Golf eingliedern. Für die Räumaktion braucht es aber noch ein entsprechendes Mandat des Bundestags. Wenn das beschlossen wird, wäre das Boot schneller dran am Einsatzort, heißt es. Unklar ist aber, ob der Iran die Straße von Hormuz tatsächlich vermint hat. Gedroht hatte Teheran immer wieder damit. Im Persischen Golf läuft derweil offenbar die von US-Präsident Trump angekündigte Befreiungsaktion für festsitzende Schiffe an. Laut dem US-Zentralkommando CENTCOM würden die Streitkräfte unter anderem Lenkwaffenzerstörer einsetzen. Auch mehr als 100 land- und seegestützte Flugzeuge sind demnach beteiligt, ebenso 15.000 Militärangehörige. Das Kommando spricht von einer defensiven Mission, die für die Sicherheit in der Region und die Weltwirtschaft von entscheidender Bedeutung sei. Die Initiative sieht nach Informationen des Wall Street Journals nicht vor, dass die amerikanische Marine Schiffe durch die Straße von Hormuz eskortiert. Morgen könnte es Klarheit geben, wo sich Buckewald Timmy nach seiner Freilassung befindet und wie es ihm jetzt geht. Die private Rettungsinitiative habe die Herausgabe aller Daten über den Wal versprochen, sagte Mecklenburg-Vorpommerns Umweltminister Backhaus der ARD. Der Verbleib des in der Nordsee freigesetzten Wals sei derzeit unklar. An Timmy war ein Peilsender angebracht worden. Bisher wurden aber nur Gesundheitsdaten übermittelt.
5: Jetzt kompetent und zuverlässig das Wetter bei uns in Deutschland und Schlagerradio Wetterreporter messen aktuell in Köln-Bonn 20 Grad, Hamburg 13, Bremen 15 Grad, Berlin und Dresden 21, in Frankfurt-Main 20 Grad, Stuttgart und München 21, in Erfurt und Münster 18 Grad. Heute endet diese stabile Schönwetterperiode, in dem mehr Wolken aufkommen, teils in der ersten Tageshälfte schon Schauer, später örtlich, besonders im Westen und auch Norden, kräftigere Regengüsse und manchmal auch Gewitter und die Temperaturen im Norden und Westen zwischen 12 und 23 Grad, ansonsten bis 28. Ja, und der Schlagerradio-Wettertrend? Morgen im Prinzip von früh an oft Regengefahr, teils kräftige Gewitter und selten Sonne, aber die Temperaturen ganz ähnlich.
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5: Huhu, ja, vom Sommerwetter müssen wir uns heute schon übergangsmäßig verabschieden. Morgen wird es noch kälter. Schlagermäßig bleiben wir aber jetzt im Sommer hier mit Carsten Walter. Hey.

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1: Schlagerradio, hör auf dein Herz. Und in unseren Parks hier in Deutschland, da blüht es ja wirklich immer mehr. Jetzt gerade nochmal nach der Sonneneinstrahlung. Und Regen soll ja auch nochmal dazukommen. Und für Sie, liebe Schlagerfans, jetzt neue Musik von Pietro Basile.

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0: Schlagerradio, hör auf dein Herz mit diesem Herzenslied. Namika und Lieblingsmensch. Und da sind ja alle möglichen Menschen eingeschlossen. Wir gehen jetzt mal ganz nah ran in eine Beziehung, in eine Partnerschaft, ja, die nicht mehr ist, muss man sagen. Und das ist schockierend für viele gewesen. Inka Klee und Norm Streicher haben heute Morgen im neuen Schlagerradio Morgen natürlich auch über die Trennung von Schlagerstar Michelle und Schlagerstar Erik Philippi gesprochen.
1: Es war die Schocknachricht vom Wochenende. Sängerin Michelle und ihr Erik Philippi haben sich getrennt. Wir hatten es ja schon so ein bisschen hier gehört, ne, auf der Schlagerradio Schlagerreise. Aber dann hat die Bild es exklusiv veröffentlicht und es war wirklich schockierend, oder?
2: Ja, beide sind traurig, konnte man herausfinden. Aber was wirklich davor gefallen ist, wer sich von wem getrennt hat, das kann man nicht so nachvollziehen.
1: Und vor allem, also, die waren ja noch so glücklich. Ich war doch bei dem Abschiedskonzert und ich habe diesen zweiten Heiratsantrag gesehen und es wirkte so innig. Auf der Bühne haben die so schön zusammen gesungen. Also mich hat es auch sehr schockiert.
2: Ja, aber vielleicht, Erik war ja auch so ein bisschen depressiv, konnte man lesen. Und Michelle,
1: Panikattacken hatte,
2: wissen wir, ist ja sehr geistlich und hat vielleicht die eine oder andere Ahnung und hat vielleicht alles ein bisschen zu sehr hinterfragt. Kann das in der Beziehung passieren? Hatten Sie im Interview.
3: Man passt sich dann aber auch erstmal so ein bisschen an, bis man eben selbst Ecken und Kanten kriegt und vielleicht dann mal zum Nachdenken kommt und sagt, okay, bist du das? Willst du das sein? Wer bist du eigentlich? Das dauert ja so eine Phase, bis man eben auch weiß, was muss man überhaupt machen.
1: Ja, und Erik Philippi hat ja auch gesagt, dass die Trennung von ihm ausging und sie sich beide jetzt in einem riesigen Gefühlschaos befinden.
2: Okay.
1: Und Michelle sagt, sie ist ein Stehaufmännchen, sie wird es irgendwie verarbeiten, aber sie sagt trotzdem, dass es ihr gut geht, kann sie definitiv nicht sagen.
2: Inka ist aber Expertin in Sachen Sternzeichen und du hast das schon kritisch beäugt. Also sie ist welches Sternzeichen?
1: Sie ist Wassermann und er ist Steinbock. Damit ist sie ein Luftelement und er so ein bisschen locker, flockig unterwegs, aber auch sehr kreativ und auch individuell. Ja, und Steinböcke sind eigentlich schon Erdelemente und sind zuverlässig und beständig. Man sagt halt nur, vom Wesen sind die beiden doch sehr unterschiedlich.
2: Hat leider nicht geklappt. Michelle und Erik Philippi sind ab jetzt getrennt.
0: Haben Sie hier im neuen Schlagerradio Morgen von Inka Klee und Norm Streicher erfahren. Und jetzt bei mir auch nochmal. Dazu Musik jetzt von Andreas Martin. Kultschlager, deine Flügel fangen Feuer hier bei Schlagerradio.

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1: 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Lassen Sie kurz Ihre Dusche heiß laufen. Durch den so entstandenen Wasserdampf wird der Dreck in den Fugen eingeweicht und das Reinigen fällt leichter. 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

0: Schlagerradio, hör auf dein Herz. Und da haben Sie jetzt genau richtig eingeschaltet für eine neue Folge von unseren zwei Piloten plus Fräulein Schieber natürlich. 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Jetzt die neueste.
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2: Check one, check two. Was liegt heute an, Kollege Olo?
3: Guten Morgen, Captain O. Schalke 04 ist wieder erstklassig.
2: Ja, dann können die Planungen ja losgehen.
3: Für was?
2: Ja, für den Aufstieg 2028. Achtung, Captain, guck, Fräulein Schieber bitte ins Cockpit.
4: Ja, Captain.
2: Alles gut bei Ihnen da hinten?
4: Ja, juhu, endlich Mai, der Wonnemonat ist da.
2: Ironie des Jahres. Hier läuft es ja alles andere als meisterhaft. Und eine Wonne ist das schon lange nie mehr. Außer vielleicht beim Klingbeil, der Wonneproppen. Der schwirrt in Berlin umher wie ein Maikäfer auf Paracetamol, sag ich Ihnen.
4: Ach, jetzt freuen Sie sich doch wenigstens ein bisschen über die Sommerboten.
2: Ach, Sommerboten. Momentan wird doch alles verboten.
4: Die Bäume schlagen aus, die Blumen schießen in die Höhe.
2: Ja, die Spritpreise auch, trotz der verheißungsvollen Mai-Entlastung.
4: Ach, es wird doch irgendwas Positives in Ihrem Inneren über den Mai zu finden sein.
2: Ja, natürlich. Hier im Kalender kann ich eintragen. 5,26, nur noch 158 Monate bis zur Rente.
4: Sehen Sie immerhin etwas.
2: Ja, obwohl Rente. Nee, Vermerk, keine Rente mehr, da in 158 Monaten. Check.
5: Entschuldigung, Mai, ne Güte?
6: Nein.
2: So, Landanflug, Oter Tower meldet, es ist Mai, bald kommt er endlich.
4: Wer?
2: Na, der Herbst der Reformen.
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0: Mensch, schön, dass Sie bei uns sind mit Ihrem Ohr oder beziehungsweise wir bei Ihnen sein dürfen, wo auch immer Sie Schlagerradio jetzt laufen zu haben und auf welche Art auch immer. Ja, wir bleiben bei Ihnen auch in der nächsten Stunde natürlich mit Lieblingsschlager.
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4: Ich bin Sebastian Schade. In der Straße von Hormuz hat der Iran angeblich eine US-Fregatte mit Raketen beschossen. Das berichten iranische Medien. Die Angaben lassen sich bislang nicht unabhängig überprüfen. Zuvor hatte der Iran die USA gewarnt, die Meerenge nicht zu durchqueren. Die Armee gab an, bei einer Einfahrt von US-Streitkräften militärisch zu reagieren. US-Präsident Trump hatte angekündigt, eine Mission zur Sicherung festsitzender Schiffe mit rund 15.000 Soldaten zu starten. Die USA bezeichnen die Mission als defensiv. Der CDU-Außenpolitiker Kiesewetter hat den angekündigten Abzug von US-Truppen aus Deutschland kritisiert.
5: Er sagte im Deutschlandfunk, auch ein Verzicht auf Mittelstreckenraketen schwäche Europa. Kiesewetter forderte daher, gemeinsam mit der Ukraine neue Abwehrsysteme zu entwickeln. Ziel sei auch, die sogenannte russische Schattenflotte aufzuhalten. Kiesewetter betonte, Europa solle sich nicht von Trump irritieren lassen, sondern an die traditionellen gemeinsamen Werte zwischen USA und NATO-Europa anknüpfen. Ulrike Klein, Redaktion.
4: Der ADAC wirft den Mineralölkonzernen vor, den Tankrabatt nicht vollständig an Verbraucher weiterzugeben. Laut dem Automobilverband steigen die Preise für Benzin und Diesel wieder. Laut dem Automobilverband steigen die Preise für Kraftstoffe wieder. Ein Liter E10 und Diesel sei demnach nur um rund 11 Cent günstiger geworden. Verglichen wurde mit dem Preis vom 30. April vor Inkrafttreten der Steuersenkung. Bei vollständiger Weitergabe müssten es mindestens 17 Cent sein. Zudem böten laut dem ADAC gesunkene Rohölpreise zusätzlichen Spielraum für weitere Senkungen. Auf einem Kreuzfahrtschiff im Atlantik hat es einen tödlichen Virusausbruch gegeben. Laut der Weltgesundheitsorganisation WHO seien 3 Menschen an dem Hunter-Virus gestorben, mindestens 3 weitere erkrankten. Rund 150 Passagiere befinden sich noch an Bord des niederländischen Schiffes. Es war vor etwa 3 Wochen in Argentinien gestartet und auf dem Weg nach Kap Verde. Das Hunter-Virus wird durch Nagetiere übertragen. Die Krankheit kann zu Herz- und Lungenversagen führen. Spezielle Medikamente gibt es nicht. In Süditalien ist bei einer Paddeltour ein 71-jähriger deutscher Urlauber ums Leben gekommen. Die örtliche Feuerwehr teilte mit, seine Leiche sei in einem Kajak in der Nähe von Neapel gefunden worden. Vermutet wird, dass der Mann auf einem Fluss kenterte und sich nicht befreien konnte. Der Urlauber war allein unterwegs. Als er nach Stunden nicht zurückkehrte, meldete seine Frau ihn als vermisst.
0: Jetzt kompetent und zuverlässig das Wetter bei uns in Deutschland und Schlagerradio Wetterreporter messen aktuell in Köln-Bonn 20 Grad, Hamburg 13, Bremen 15 Grad, Berlin und Dresden 21, in Frankfurt-Main 20 Grad, Stuttgart und München 21, in Erfurt und Münster 18 Grad. Heute endet diese stabile Schönwetterperiode, in dem mehr Wolken aufkommen, teils in der ersten Tageshälfte schon Schauer, später örtlich, besonders im Westen und auch Norden, kräftigere Regengüsse und manchmal auch Gewitter und die Temperaturen im Norden und Westen zwischen 12 und 23 Grad, ansonsten bis 28. Ja, und der Schlagerradio-Wettertrend. Morgen im Prinzip von früh an oft Regengefahr, teils kräftige Gewitter und selten Sonne, aber die Temperaturen ganz ähnlich.
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0: Da haben wir am Wochenende wirklich einen tollen Vorgeschmack auf Sommer bekommen. Höchstwerte ja teilweise 30 Grad gemessen worden. Jetzt wird es erstmal wieder kühler, aber

Schlagerradio, hör auf dein Herz und das Lied jetzt hier ist bestimmt was für alle Let's Dance Fans. Reimt sich ja, da schlägt sich ja Schlagerstar Anna Kendrick Wojcik richtig gut gerade. Hier hören wir sie mit dieses Gefühl.

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3: Schlagerradio-Tipp. Nach einem Regenguss stehen Sie oft in den Büros im Weg rum. Die aufgespannten, nassen Regenschirme. Sie sollten Ihren nassen Schirm aber zum Trocknen nie ganz aufspannen. Der zum Trocknen gespannte Stoff kann so leicht rissig werden.

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1: Ich bin Sebastian Schade. In Baden-Württemberg ist im Rems-Murr-Kreis ein Mann bei einer Wanderung mehrere Meter in die Tiefe gestürzt. Laut der Polizei habe der 22-Jährige an einem Geländer das Gleichgewicht verloren. Er wurde schwer verletzt per Rettungshubschrauber in eine Klinik geflogen. In Hamburg hat ein bewaffneter Mann einen Großeinsatz der Polizei ausgelöst. Laut der Bundespolizei sei der 46-Jährige mit einer Druckluftwaffe in einer S-Bahn entdeckt worden. Er wurde festgenommen, verletzt wurde niemand. Gegen den Mann wird nun ermittelt.
2: Jetzt kompetent und zuverlässig das Wetter bei uns in Deutschland. Ja, deutlich mehr Wolken, schon in der ersten Tageshälfte auch teils nass. Später örtlich, besonders im Westen und auch Norden, kräftigere Regengüsse und manchmal auch Gewitter. Und die Temperaturen im Norden und Westen zwischen 12 und 23 Grad, ansonsten bis 28. Ja, und der Schlagerradio-Wettertrend. Morgen im Prinzip von früh an oft Regengefahr, teils kräftige Gewitter und selten Sonne. Aber die Temperaturen ganz ähnlich.
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0: Schlagerradio, hör auf dein Herz und auch von Mallorca aus spielen Inka, Klee und Norm Streeche ja mit Ihnen das ABC-Morgen-Quiz und wir spielen es ja auch immer gern mit prominenten Gästen. Das Schlagerpärchen Laura und Marc hat es auf der Bühne geschafft, alles richtig zu lösen mit vielleicht etwas mehr als 30 Sekunden, hat einer zu spät auf den Knopf gedrückt.
1: Alles mit A. Eine Stadt. Aschaffenburg.
2: Amsterdam.
1: Tier.
2: Ein Tier. Affe.
1: Eine Sportart. Angeln.
2: Athletik. Ja, ein Beruf. Anwalt.
1: Junge Name. Anton.
2: Anton. Farbe.
0: Wow, Sie haben 10 richtige Antworten hingekriegt in eben etwas mehr als 30 Sekunden. Aber ja, zu zweit, ne? Wenn dann beide reden, dann ist das, dauert das natürlich auch noch länger. Tolle Leistung, Laura und Marc. Und denken Sie dran, also morgen früh wieder natürlich das ABC-Morgen-Quiz. Auch wenn Inka und Norm noch auf Mallorca sind, geht ihr übers Telefon. Melden Sie sich gerne an mit einer WhatsApp an die 08000 79 89 99. Kostenlos. Stichwort ABC und Ihr Wohnort.

0: Hallihallo, es geht in den Montagnachmittag. Also für mich heute auf jeden Fall noch mit dem Eis, egal ob das Sommerwetter jetzt ein bisschen schlapp macht oder nicht. Eis geht immer, ne? Und bei uns gibt es gleich auf jeden Fall Regen, Sternregen, der Hit von Thomas Anders. Gleich bei Emmy Solana nach 3 mit dabei.
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10: Ich bin Sebastian Schade. In der Straße von Hormuz hat der Iran angeblich eine US-Fregatte mit Raketen beschossen. Das berichten iranische Medien. Die Angaben lassen sich bislang nicht unabhängig überprüfen. Zuvor hatte der Iran die USA gewarnt, die Meerenge nicht zu durchqueren. Die Armee gab an, bei einer Einfahrt von US-Streitkräften militärisch zu reagieren. US-Präsident Trump hatte angekündigt, eine Mission zur Sicherung festsitzender Schiffe mit rund 15.000 Soldaten zu starten. Die USA bezeichnen die Mission als defensiv. Der CDU-Außenpolitiker Kiesewetter hat den angekündigten Abzug von US-Truppen aus Deutschland kritisiert.
11: Er sagte im Deutschlandfunk, auch ein Verzicht auf Mittelstreckenraketen schwäche Europa. Kiesewetter forderte daher, gemeinsam mit der Ukraine neue Abwehrsysteme zu entwickeln. Ziel sei auch, die sogenannte russische Schattenflotte aufzuhalten. Kiesewetter betonte, Europa solle sich nicht von Trump irritieren lassen, sondern an die traditionellen gemeinsamen Werte zwischen USA und NATO-Europa anknüpfen. Ulrike Klein, Redaktion.
10: Der ADAC wirft den Mineralölkonzern vor, den Tankrabatt nicht vollständig an Verbraucher weiterzugeben. Laut dem Automobilverband steigen die Preise für Benzin und Diesel wieder. Laut dem Automobilverband steigen die Preise für Kraftstoffe wieder. Ein Liter E10 und Diesel sei demnach nur um rund 11 Cent günstiger geworden. Verglichen wurde mit dem Preis vom 30. April vor Inkrafttreten der Steuersenkung. Bei vollständiger Weitergabe müssten es mindestens 17 Cent sein. Zudem böten laut dem ADAC gesunkene Rohölpreise zusätzlichen Spielraum für weitere Senkungen. Auf einem Kreuzfahrtschiff im Atlantik hat es einen tödlichen Virusausbruch gegeben. Laut der Weltgesundheitsorganisation WHO seien 3 Menschen an dem Hunter-Virus gestorben, mindestens 3 weitere erkrankten. Rund 150 Passagiere befinden sich noch an Bord des niederländischen Schiffes. Es war vor etwa 3 Wochen in Argentinien gestartet und auf dem Weg nach Kap Verde. Das Hunter-Virus wird durch Nagetiere übertragen. Die Krankheit kann zu Herz- und Lungenversagen führen. Spezielle Medikamente gibt es nicht. In Süditalien ist bei einer Paddeltour ein 71-jähriger deutscher Urlauber ums Leben gekommen. Die örtliche Feuerwehr teilte mit, seine Leiche sei in einem Kajak in der Nähe von Neapel gefunden worden. Vermutet wird, dass der Mann auf einem Fluss kenterte und sich nicht befreien konnte. Der Urlauber war allein unterwegs. Als er nach Stunden nicht zurückkehrte, meldete seine Frau ihn als vermisst.
12: Jetzt kompetent und zuverlässig das Wetter bei uns in Deutschland. Schlagerradio-Wetterreporter melden aktuell 20 Grad in Köln-Bonn, 16 Grad in Hamburg, 17 Grad in Bremen. Aktuell 22 Grad in Berlin und auch in Dresden, 20 Grad in Frankfurt am Main. 22 Grad in Stuttgart, 23 Grad in München, 21 Grad in Erfurt und aktuell 20 Grad in Münster. Zurzeit wechselhaft, gebietsweise auch mit Gewittern, der Schlagerradio-Wettertrend. Nachts verregnet, mit Tiefstwerten zwischen 6 Grad in Kiel und 14 Grad in Düsseldorf. Morgen am Dienstag grau in grau und Regen, mit Höchstwerten zwischen 11 Grad in Hamburg und bis zu 22 Grad in München.
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12: Hallo, damit ist es kurz nach 3 an diesem Montagnachmittag und ich begleite Sie jetzt als allererstes mit Musik von Thomas Anders, Sternenregen.

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0: Barfuß im Regen mit Eloy de Jong hier bei Schlagerradio. Hör auf dein Herz um 3:15 an diesem Montag. Ja, und am Wochenende haben wir ja noch nicht darüber nachgedacht, ob wir jetzt demnächst wieder im Regen tanzen müssen. Jetzt heute sieht es ja schon wieder ganz anders aus. Da könnten Sie das glatt mal ausprobieren. Aber ein Ort, wo definitiv die Sonne scheint, ist jetzt aktuell Mallorca. Und da sind ja noch immer meine Kollegen Inka und Norman vom neuen Schlagerradio morgen. Und selbst auf Mallorca hat man die großen Nachrichten auch verfolgt. Helene Fischer und Florian Silbereisen waren zusammen in der NDR Talkshow. Und da hat die Helene doch mal was ganz Spannendes erzählt.
1: Zum Beispiel hat sie eine kleine süße Sache von ihrem Mann Thomas Seidel erzählt.
2: Es gibt einen Sender, der nennt sich... Radio Helene oder irgendwie sowas. Und da laufen so, weil mein Mann macht das immer an. Und da sage ich, ach du, ja gut.
3: Der hört dann deine Musik. Das, ja. Jetzt sitzt er gerade zu Hause, weil du nicht da bist und hört deine Musik.
2: Ja, der ist ein bisschen süß. Ja, der ist wirklich süß.
4: Aber ja, so ist das halt. Das ist unser Helene Fischer-Kanal auf schlagerradio.de und auf unseren Apps. Also freue mich, dass der Mann von Helene Fischer da reinhört.
0: Ich freue mich auch. Unsagbar. Vielleicht hört er ja auch Schlagerradio, in dem Fall dann jetzt, liebe Grüße, Thomas, hier die Emmy Solana winkt quasi einmal zu dir und der Helene rüber. Das freut uns natürlich sehr, dass wir da auch quasi namentlich erwähnt wurden. Besser kann es doch gar nicht laufen, oder? Die Fans freuen sich schon unsagbar auf die 360-Grad-Stadion-Tournee von Helene. Ja, und auch mit dem Florian Silbereisen scheint sie sich nach wie vor noch sehr gut zu verstehen. Wir machen jetzt weiter hier bei Schlagerradio mit Karat und Kalter Rauch hier 3:15.

0: vor halb vier. Zeit für den Kultschlager und der kommt jetzt von Howard Carpendale. Lisa ist da.
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2: Ich bin Sebastian Schade. In Baden-Württemberg ist im Rems-Murr-Kreis ein Mann bei einer Wand

0: Überquerung mehrere Meter in die Tiefe gestürzt. Laut der Polizei habe der 22-Jährige an einem Geländer das Gleichgewicht verloren. Er wurde schwer verletzt per Rettungshubschrauber in eine Klinik geflogen. In Hamburg hat ein bewaffneter Mann einen Großeinsatz der Polizei ausgelöst. Laut der Bundespolizei sei der 46-Jährige mit einer Druckluftwaffe in einer S-Bahn entdeckt worden. Er wurde festgenommen, verletzt wurde niemand. Gegen den Mann wird nun ermittelt.
1: Jetzt kompetent und zuverlässig das Wetter bei uns in Deutschland. Aktuell wechselhaft, gebietsweise auch mit Gewittern. Der Schlagerradio-Wettertrend. Morgen am Dienstag. Grau in Grau und mit Regen. Die Höchstwerte liegen zwischen 11 Grad in Hamburg und bis zu 22 Grad in München. 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

DJ Ötzi sagt leb hier bei Schlagerradio. Hör. DJ Ötzi sagt leb hier bei Schlagerradio. Hör auf dein Herz um 3:45 an diesem Montagnachmittag. Ja, wenn Künstler auf die Bühne gehen, dann ist das ja nach einer gewissen Zeit ihr täglich Brot. Und man könnte meinen, dass dann auch einige Künstler nicht mehr aufgeregt sind, wenn sie wissen, okay, jetzt geht's gleich wieder auf die Bühne, ich performe wieder vor meinen Fans. Und ich glaube, das ist auch nochmal ein anderes Gefühl, wenn man weiß, die Fans vor der Bühne sind auch explizit nur für einen selbst da und nicht nur durch Zufall quasi bei dieser Veranstaltung gelandet und sind einem auch gut gesonnen oder wohlgesonnen. Und Beatrice Egli hat jetzt auf Instagram mal geteilt, was ihr denn so durch den Kopf geht, kurz bevor sie auf die Bühne geht. Zum Beispiel, da draußen sind so viele Leute. Oder auch, ob die sich genauso freuen wie ich. Und dabei guckt sie natürlich auch ganz konzentriert, wenn sie sich vorstellt, ja, laut sind sie auf jeden Fall schon mal. Ja, dann geht sie natürlich noch so ein bisschen mit ihrer Musik. Ja, dann hat sie noch leichte Probleme mit ihrer Frisur. Die muss man dann auch noch mal ganz kurz richten. Dafür muss der Handschuh vom Bühnenoutfit weg. Dann stellt sie auch noch fest, sie wird gefilmt. Und dann geht's wieder zurück in ihr inneres Ich. Es wird sich wieder konzentriert. Sie merkt, sie ist ready. Die Musik zeigt schon, gleich ist es soweit. Sie ist bereit, auf die Bühne zu gehen. Und dann geht's los, so ganz langsam. Und dann mit einem Ruck auf die Bühne. Showtime für Beatrice Egli. Ja, genau das geht ihr so durch den Kopf, kurz bevor sie mit ihrem Auftritt startet. Und ich finde, das sind vollkommen nachvollziehbare Gedanken. Oder wie sehen Sie das? Weiter geht es jetzt hier natürlich mit Beatrice Egli und ich glaube, hier bei uns im Radio ist sie nicht so wirklich aufgeregt mit ihrem Song Alibi hier bei Schlagerradio.

0: vor vier an diesem Montagnachmittag. Ich begleite Sie auf Ihrem Weg Richtung Feierabend und das jetzt gleich nochmal mit Musik zur Motivation von Pur, Maite Kelly und auch Yvonne Katterfeld. Alle mit dabei in der nächsten halben Stunde.
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9: Ich bin Sebastian Schade. Die Bundesregierung hat Mineralölkonzerne aufgefordert, den Tankrabatt vollständig an Verbraucher weiterzugeben. Das Wirtschaftsministerium teilte mit, die Entlastung müsse spürbar sein, sonst behalte man sich Schritte vor. Das Bundeskartellamt erklärte, die Preise seien zum 1. Mai nur um rund 13 Cent gesunken. Eigentlich hätte die Steuersenkung eine Entlastung von etwa 17 Cent pro Liter bringen müssen. Auch der ADAC sieht die Weitergabe als unzureichend an. Die USA haben Berichte über einen iranischen Raketenangriff auf ein Kriegsschiff in der Straße von Hormus zurückgewiesen.
10: Das US-Regionalkommando teilte mit, ein Angriff auf eine Fregatte habe nicht stattgefunden. Zuvor hatten iranische Medien einen entsprechenden Vorfall gemeldet. Zudem meldete das US-Militär, 2 Handelsschiffe, die unter US-Flagge fahren, hätten die Straße von Hormus passiert. Präsident Trump hatte angekündigt, Handelsschiffe durch die Straße von Hormus militärisch begleiten zu wollen. Ulrike Klein, Redaktion.
9: In Russland ist nahe dem Zentrum von Moskau eine Drohne in ein Wohnhaus eingeschlagen. Das berichten staatliche Medien. Verletzt worden sei niemand. 2 weitere Drohnen seien demnach von der Flugabwehr abgeschossen worden. Der Vorfall ereignete sich heute Morgen, wenige Tage vor der Militärparade zum 9. Mai. Ukrainische Angriffe auf zivile Ziele in Moskau gelten bislang als selten. Das russische Verteidigungsministerium meldete zudem mehr als 100 abgefangene Drohnen in der Nacht. In Sachsen-Anhalt ist eine Frau durch eine selbstgebaute Selbstschussanlage schwer verletzt worden. Das teilten Polizei und Staatsanwaltschaft mit. Die 54-Jährige wollte demnach ihrem entlaufenen Hund hinterherrennen. Auf einem Grundstück eines Nachbarn sei die Frau durch Schüsse getroffen worden. Sie erlitt lebensbedrohliche Verletzungen. Ermittler fanden auf dem Gelände neben der Selbstschussanlage mehrere Waffen und Munition. Ein 43-jähriger Tatverdächtiger wurde identifiziert. Er ist Polizei bekannt. Bundeskanzler Merz hat einen besseren Schutz für Juden in Deutschland gefordert. Er sagte in Berlin, die Zahl von Straftaten und Übergriffen sei zuletzt deutlich gestiegen. Die Bundesregierung habe eine historische Verantwortung, jüdisches Leben zu schützen, so Merz. Das CDU-Präsidium tagte heute außerplanmäßig in einer Synagoge in Berlin. Damit wolle die Partei ein Zeichen gegen Antisemitismus setzen.
0: Jetzt kompetent und zuverlässig das Wetter bei uns in Deutschland. Schlagerradio-Wetterreporter melden aktuell 20 Grad in Köln-Bonn, 16 Grad in Hamburg, 17 Grad in Bremen. Aktuell 22 Grad in Berlin und auch in Dresden, 20 Grad in Frankfurt am Main. 22 Grad in Stuttgart, 23 Grad in München, 21 Grad in Erfurt und aktuell 20 Grad in Münster. Zurzeit wechselhaft, gebietsweise auch mit Gewittern, der Schlagerradio-Wettertrend. Nachts verregnet, mit Tiefstwerten zwischen 6 Grad in Kiel und 14 Grad in Düsseldorf. Morgen am Dienstag grau in grau und Regen, mit Höchstwerten zwischen 11 Grad in Hamburg und bis zu 22 Grad in München.
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0: Hallo, kurz nach 4 an diesem Montagnachmittag und der wird jetzt mal so richtig gerockt. Und zwar mit Christine Stark, Baby Rock mein Herz.

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0: Yvonne Katterfeld, für dich schiebe ich die Wolken weiter. Hier bei Schlagerradio, hör auf dein Herz um 4:15 an diesem Montag. Und gleich haben wir Anni Perker mit dabei, mit Sexy Gefährlich. Ja, und ganz schön gefährlich war auch eine Sache, die sie jetzt auf Instagram geteilt hat. Denn sie stand vor einer großen Veränderung, zumindest auf ihrem Kopf.
1: So schön entspannend hat der Tag heute begonnen mit einem leckeren Kaffee. Nochmal ein letzter Blick, die alten Haare, ob ich mich wirklich verabschieden kann. Ob ich das durchziehe? Yes. Okay, was habe ich da wohl gemacht? Vielleicht sieht es im trockenen Zustand ja ein bisschen besser aus. Mal sehen, die Hoffnung stirbt zuletzt. Ja. So, nächste Schicht drauf. Mal schauen, es kann ja eigentlich nur besser werden, oder? Ja, das sieht doch schon mal ganz nett aus. Seid ihr bereit? Und zack, die Transformation. Yay! Blondie is back.
0: Oh wei, das sah zwischendurch tatsächlich, also sagen wir mal, spannend aus. Aber ich als jemand, der tatsächlich auch schon fast jede Haarfarbe auf dem Kopf hatte, weiß, wenn man auf so einem Friseurstuhl sitzt, dann denkt man zwischenzeitlich, oh Gott, das kann doch gar nichts werden. Aber man muss der Sache nur Vertrauen schenken und vor allem seinem Friseur Vertrauen schenken. Und dann ist man meistens tatsächlich auch sehr zufrieden. Und auch bei Anni Perker sieht das Blond tatsächlich klasse aus. Von Braun auf Blond ist dann doch schon eine Umstellung. Und wer weiß, vielleicht kann sie uns bald verraten, ob Blondinen wirklich mehr Spaß im Leben haben. Sagt man doch so, oder? Vielleicht sollte ich auch nochmal blond werden. Na, da denke ich nochmal drüber nach. Und bis dahin hören wir sie erstmal, die frisch blondierte Anni Perker mit Sexy Gefährlich. Hier bei Schlagerradio. Sexy.

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2: 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Ich liebe diese Kollegen, die aus der alten Zeit, logischerweise. 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
7: Schlagerradio-Tipp. Für manche Rezepte werden einige Tropfen Zitrone benötigt. Deshalb muss aber nicht sofort eine ganze Frucht angeschnitten werden. Stechen Sie ein kleines Loch in die Schale und drücken Sie einfach ein paar Tropfen aus.
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8: Ich bin Sebastian Scharte. Im bayerischen Totenweis in Schwaben haben Kinder eine Granate aus dem Zweiten Weltkrieg entdeckt. Wie die Polizei mitteilte, sei der Fund an einem Flussufer gemacht worden. Der Vater habe dann erkannt, dass es sich um Munition handeln könnte. Der Kampfmittelräumdienst sprengte die Granaten. Im Kreis Friesland in Niedersachsen startet heute Deutschlands größter Moorsolarpark. Er befindet sich auf einer wiedervernässten Moorfläche. Die Anlage könne laut Betreiber Strom für mehr als 9000 Haushalte liefern. Zudem sollen jährlich rund 23.000 Tonnen CO2 eingespart werden.
9: Jetzt kompetent und zuverlässig das Wetter bei uns in Deutschland. Aktuell wechselhaft, gebietsweise auch mit Gewittern. Der Schlagerradio-Wettertrend. Morgen am Dienstag. Grau in Grau und mit Regen. Die Höchstwerte liegen zwischen 11 Grad in Hamburg und bis zu 22 Grad in München.
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0: Der ultimative Song bei und auch gegen Herzschmerz. Echt, du trägst keine Liebe in dir. Hier bei Schlagerradio, hör auf dein Herz um 4:15. Und gleich für sie Vanessa Mai mit Ich sterb für dich.
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0: Kurz vor fünf an diesem, na zumindest wettertechnisch durchwachsenen Montagnachmittag. Also ich war der festen Überzeugung, wir steuern jetzt volles Rohr auf den Sommer zu. Dem scheint noch nicht ganz so zu sein, aber wir machen uns zumindest sommerliche Gedanken mit Musik von Udo Lindenberg und Christian Leis in der nächsten halben Stunde.
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5: Ich bin Sebastian Schade. Die Bundesregierung hat Mineralölkonzerne aufgefordert, den Tankrabatt vollständig an Verbraucher weiterzugeben. Das Wirtschaftsministerium teilte mit, die Entlastung müsse spürbar sein, sonst behalte man sich Schritte vor. Das Bundeskartellamt erklärte, die Preise seien zum 1. Mai nur um rund 13 Cent gesunken. Eigentlich hätte die Steuersenkung eine Entlastung von etwa 17 Cent pro Liter bringen müssen. Auch der ADAC sieht die Weitergabe als unzureichend an. Die USA haben Berichte über einen iranischen Raketenangriff auf ein Kriegsschiff in der Straße von Hormuz zurückgewiesen.
6: Das US-Regionalkommando teilte mit, ein Angriff auf eine Fregatte habe nicht stattgefunden. Zuvor hatten iranische Medien einen entsprechenden Vorfall gemeldet. Zudem meldete das US-Militär, zwei Handelsschiffe, die unter US-Flagge fahren, hätten die Straße von Hormuz passiert. Präsident Trump hatte angekündigt, Handelsschiffe durch die Straße von Hormuz militärisch begleiten zu wollen. Ulrike Klein, Redaktion.
5: In Russland ist nahe dem Zentrum von Moskau eine Drohne in ein Wohnhaus eingeschlagen. Das berichten staatliche Medien. Verletzt worden sei niemand. Zwei weitere Drohnen seien demnach von der Flugabwehr abgeschossen worden. Der Vorfall ereignete sich heute Morgen, wenige Tage vor der Militärparade zum 9. Mai. Ukrainische Angriffe auf zivile Ziele in Moskau gelten bislang als selten. Das russische Verteidigungsministerium meldete zudem mehr als 100 abgefangene Drohnen in der Nacht. In Sachsen-Anhalt ist eine Frau durch eine selbstgebaute Selbstschussanlage schwer verletzt worden. Das teilten Polizei und Staatsanwaltschaft mit. Die 54-Jährige wollte demnach ihrem entlaufenen Hund hinterherrennen. Auf einem Grundstück eines Nachbarn sei die Frau durch Schüsse getroffen worden. Sie erlitt lebensbedrohliche Verletzungen. Ermittler fanden auf dem Gelände neben der Selbstschussanlage mehrere Waffen und Munition. Ein 43-jähriger Tatverdächtiger wurde identifiziert. Er ist Polizei bekannt. Bundeskanzler Merz hat einen besseren Schutz für Juden in Deutschland gefordert. Er sagte in Berlin, die Zahl von Straftaten und Übergriffen sei zuletzt deutlich gestiegen. Die Bundesregierung habe eine historische Verantwortung, jüdisches Leben zu schützen, so Merz. Das CDU-Präsidium tagte heute außerplanmäßig in einer Synagoge in Berlin. Damit wolle die Partei ein Zeichen gegen Antisemitismus setzen.
0: Jetzt kompetent und zuverlässig das Wetter bei uns in Deutschland. Schlagerradio-Wetterreporter melden aktuell 20 Grad in Köln-Bonn, 16 Grad in Hamburg, 17 Grad in Bremen. Aktuell 22 Grad in Berlin und auch in Dresden, 20 Grad in Frankfurt am Main. 22 Grad in Stuttgart, 23 Grad in München, 21 Grad in Erfurt und aktuell 20 Grad in Münster. Zurzeit wechselhaft, gebietsweise auch mit Gewittern, der Schlagerradio-Wettertrend. Nachts verregnet, mit Tiefstwerten zwischen 6 Grad in Kiel und 14 Grad in Düsseldorf. Morgen am Dienstag grau in grau und Regen, mit Höchstwerten zwischen 11 Grad in Hamburg und bis zu 22 Grad in München.
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0: Hallo, kurz nach 5 an diesem Montagnachmittag. Ich begleite Sie durch Ihren Feierabend und das jetzt mit einer Italienisch-Stunde von Pietro Basile. Buongiorno.

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Christian Leis, sie vergaß zu verzeihen. Hier bei Schlagerradio, hör auf dein Herz um 16:45 an diesem Montag. Hörten Sie schon von dem Wunderküken Piepsi aus Österreich? Eine junge Frau hatte den großen Wunsch, eigene Hühner zu halten und kaufte sich daraufhin, einfach mal so, um es auszuprobieren, 6 Eier in einem Discounter und hat die in einen Inkubator gepackt, also in so eine Bruthöhle. Ja, und nach 21 Tagen, flupp, schlüpfte Küken Piepsi aus einem von den Supermarkteiern. Keine Sorge, Sie brauchen jetzt keine Angst davor haben, dass Sie schon jegliche Küken in Spiegelei verwandelt haben. Eigentlich ist das nicht möglich, dass aus Supermarkteiern Küken schlüpfen, denn diese sind meistens unbefruchtet und selbst wenn, würden die schon viel zu lange unterwegs sein und wären viel zu kühl gelagert in der Zwischenzeit, als dass da ein Küken rausschlüpfen kann. Gut, das Ganze zeigt jetzt natürlich von extremer Frische bei diesem Discounter, wo sie die Eier gekauft hat, aber dass das nochmal passiert, ist sehr unwahrscheinlich. Wir drücken Küken Piepsi die Daumen. Mittlerweile hat er schon 2 neue Freunde dazu bekommen. Die Besitzerin hat sich gedacht, na, ein Küken alleine ist vielleicht auch ein bisschen einsam. Vielleicht macht sie demnächst einen Bauernhof auf. Dann würde sich auf jeden Fall unsere nächste Künstlerin dort sehr wohl fühlen. Hier für Sie Inka Bause mit Ist das Liebe, hier bei Schlagerradio.

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6: Ich bin Sebastian Schade. Im bayerischen Totenweis in Schwaben haben Kinder eine Granate aus dem Zweiten Weltkrieg entdeckt. Wie die Polizei mitteilte, sei der Fund an einem Flussufer gemacht worden. Der Vater habe dann erkannt, dass es sich um Munition handeln könnte. Der Kampfmittelräumdienst sprengte die Granaten. Im Kreis Friesland in Niedersachsen startet heute Deutschlands größter Moorsolarpark. Er befindet sich auf einer wiedervernässten Moorfläche. Die Anlage könne laut Betreiber Strom für mehr als 9000 Haushalte liefern. Zudem sollen jährlich rund 23.000 Tonnen CO2 eingespart werden.
7: Jetzt kompetent und zuverlässig das Wetter bei uns in Deutschland. Aktuell wechselhaft, gebietsweise auch mit Gewittern. Der Schlagerradio-Wettertrend. Morgen am Dienstag. Grau in Grau und mit Regen. Die Höchstwerte liegen zwischen 11 Grad in Hamburg und bis zu 22 Grad in München. 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

0: Schlagerradio, hör auf dein Herz. Über uns ist nur der Himmel von Jürgen Drews hier um 17:45 an diesem Montag. Ja, und seine Tochter Jolina Drews war ja schon früh in der Öffentlichkeit. Er hat ja nie ein Hehl darum gemacht, dass er eine Familie hat, dass er eine Tochter hat. Hat sie auch ab und zu mal mit in die Öffentlichkeit genommen. Und jetzt spricht Jolina endlich mal darüber, wie das Ganze denn für sie war, dass sie so früh schon in der Öffentlichkeit stand und dass anscheinend auch jeder eine Meinung zu ihr hatte.
1: Ich bin in der Öffentlichkeit groß geworden und habe so viele eklige Kommentare über mich lesen müssen als Kind, als Teenager. Und das hat mich dazu geführt, dass ich irgendwann ein gestörtes Verhältnis zu meinem Körper hatte und das Gefühl hatte, ich bin nicht gut genug. Ich sehe nicht schön aus. Dadurch habe ich mich nicht wohlgefühlt in meinem Körper und dadurch habe ich eine Essstörung entwickelt. Und genau deshalb sage ich das hier, weil sowas prallt nicht an jedem einfach so ab. Gerade junge Menschen lesen sowas und denken dann, sie sind nicht gut genug. Und das ist das Problem. Ihr müsst niemanden schön finden, ihr müsst niemanden feiern, aber ihr müsst auch niemanden runtermachen und fertig machen.
0: Ganz genau. Das kann man nur unterstreichen. Sie sagte, es ist ihr wichtig, dass dieses Video auch nur ein oder zwei Menschen erreicht, die daraufhin ihr Verhalten im Internet einmal überdenken. Und wenn dem wirklich so sein sollte, dann hat sie schon viel mehr erreicht, als sie eigentlich ursprünglich vorhatte. Wir machen jetzt weiter mit schönen Sachen im Leben, wie der Liebe auf Wolke 7 hier von Kavila, unserem Schlagerradio-Star 2026, hier bei Schlagerradio.

0: vor sechs an diesem Montagabend. Ich begleite Sie auf Ihrem Weg zum Einkaufen. Und das jetzt gleich mit Musik von Marius Müller-Westernhagen, Roland Kaiser und auch die Feuerherzen haben wir mit dabei in der nächsten halben Stunde.
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5: Ich bin Sebastian Scharte. Nach der Ankündigung der USA, 5000 Soldaten aus Deutschland abzuziehen, ist nun klar, dass der Abzug Bayern betrifft. Wie die ARD berichtet, werden die Truppen aus einer Brigade im bayerischen Filsig abgezogen. Am Truppenübungsplatz Grafenwöhr sollen dennoch etwa 8000 Soldaten stationiert bleiben. Der Abzug steht im Zusammenhang mit Spannungen zwischen der Bundesregierung und US-Präsident Trump. Bereits 2020 hatte es ähnliche Pläne gegeben, die damals aber nicht umgesetzt wurden. Europäische Spitzenpolitiker haben den geplanten US-Truppenabzug als Signal für mehr Eigenständigkeit gewertet.
6: Großbritanniens Premierminister Starmer sagte, Europa müsse stärker Verantwortung innerhalb der NATO übernehmen. Norwegens Regierungschef Støre forderte eine engere Abstimmung innerhalb des Bündnisses. EU-Außenbeauftragte Kallas erklärte, der Zeitpunkt der Ankündigung komme überraschend. Über einen möglichen Abzug von US-Truppen aus Europa werde aber schon länger diskutiert. Timo Wiesner, Redaktion.
5: Von Kiel aus ist ein deutsches Minenjagdboot in Richtung Mittelmeer aufgebrochen. Laut der Marine seien rund 40 Soldaten an Bord des Schiffes. Es soll sich für einen möglichen Einsatz in der Straße von Hormuz bereithalten. Der Einsatz wäre Teil einer internationalen Mission, deren Details sind aber noch offen. Die Bundesregierung hatte zuvor betont, Voraussetzung sei ein Bundestagsbeschluss. Auch eine stabile Lage in der Region gilt als Bedingung. Unter den Toten eines Kreuzfahrtschiffs im Atlantik ist auch ein deutscher Passagier. Das Reiseunternehmen teilte mit, 2 weitere Opfer stammten aus den Niederlanden. Sie sind vermutlich an einer Infektion mit dem Hunter-Virus gestorben. 3 weitere Menschen seien daran erkrankt. Die Weltgesundheitsorganisation sieht aber keine erhöhte Gefahr für die Bevölkerung. Reisebeschränkungen hält sie derzeit nicht für erforderlich. Das Virus wird vor allem über Nagetiere übertragen. In Deutschland bleibt die Zustimmung zur Demokratie laut einer Studie auf hohem Niveau. Das teilte die Bertelsmann Stiftung mit. Demnach befürworteten 82% der Befragten demokratische Werte. Das sind etwas mehr als bei der letzten Erhebung im Jahr 2019. Rund 91% halten demokratische Wahlen für wichtig. Mit der Arbeit der Parteien sind jedoch nur etwa 17% zufrieden.
0: Jetzt kompetent und zuverlässig das Wetter bei uns in Deutschland. Schlagerradio-Wetterreporter melden aktuell 20 Grad in Köln-Bonn, 16 Grad in Hamburg, 17 Grad in Bremen. Aktuell 22 Grad in Berlin und auch in Dresden, 20 Grad in Frankfurt am Main. 22 Grad in Stuttgart, 23 Grad in München, 21 Grad in Erfurt und aktuell 20 Grad in Münster. Zurzeit wechselhaft, gebietsweise auch mit Gewittern, der Schlagerradio-Wettertrend. Nachts verregnet, mit Tiefstwerten zwischen 6 Grad in Kiel und 14 Grad in Düsseldorf. Morgen am Dienstag grau in grau und Regen, mit Höchstwerten zwischen 11 Grad in Hamburg und bis zu 22 Grad in München.
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0: Hallo, kurz nach 6 an diesem Montagabend und ich begleite Sie jetzt mit Musik von Matthias Reim zusammen mit Michelle, du Idiot.

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4: Mein Kompliment von Roland Kaiser hier bei Schlagerradio. Hör auf dein Herz um 17:45 an diesem Montag. Und jetzt ist es einmal wieder Zeit, nachzuschauen oder besser gesagt nachzuhören, wo denn einige unserer bekanntesten Schlager ihren Ursprung haben.
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5: Mike Oldfield, Moonlight Shadow, featuring Maggie Reilly.

Das Lied wurde vom britischen Multiinstrumentalisten Mike Oldfield geschrieben und gespielt. Und von Maggie Reilly, der Freundin eines Bühnenmitarbeiters, gesungen. Moonlight Shadow wurde eines der erfolgreichsten Lieder von Mike Oldfield. Es erzählt die Geschichte eines Mannes, der durch die Nacht gejagt wird und im Mondlicht einen Revolver blitzen sieht. Von einer Kugel getroffen, am Boden liegend, versammelt sich eine Traube Menschen um den Angeschossenen. Die Sängerin versucht, geistig Kontakt zu dem Mann aufzunehmen, aber es gelingt ihr nicht. Über die Umstände der Situation wird nichts bekannt.

deutsche Version wurde von der Schlagersängerin Juliane Werding gesungen und stammt aus der Feder von Michael Kunze. Veröffentlicht wurde es 1982. Sie hatte die 20 noch nicht erreicht. Da gelang ihr der Durchbruch mit Am Tag, als Conny Kramer starb. 2009 hatte sie genug vom Ruhm und zog sich zurück. Juliane Werding, Nacht voll Schatten.

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2: Zeit für den Kultschlager hier bei Schlagerradio um kurz vor 6:30. Das hier ist nicht aber, sondern Marianne Rosenberg mit Nur Sieger stehendem Licht.

0: Viertel vor sieben hier bei Schlagerradio. Hör auf dein Herz. Das war Dein Leben von Mike Leon Grosch. Und er hat auf Instagram etwas geteilt, wo er, naja, sagen wir, doch schon ein großer und wichtiger Teil von dem Leben von zwei ganz besonderen Menschen wurde.
1: Verliebt, verlobt, verheiratet. Es war im Oktober letzten Jahres auf meinem Konzert in Oberhausen, als sich die liebe Nicole aus Köln all ihren Mut zusammengenommen hat. Vor 2000 Menschen in der Turbinenhalle hat sie sich getraut, ihrem Lebenspartner Boris einen Heiratsantrag zu machen. Die war so nervös. Ja, und dann kam die Frage, willst du mich heiraten? Und Boris sagte... Heute, ein halbes Jahr später, haben die beiden sich wirklich getraut. Wir durften dabei sein und ich habe den beiden noch ein

0: Nicole, lieber Boris, wir wünschen euch von ganzem Herzen alles Glück dieser Erde und ewige Liebe.
1: Ach, wie schön, oder? Und vor allem finde ich ja besonders schön, dass die Frau dem Mann den Antrag gemacht hat. Ja, es muss halt auch nicht immer klischeemäßig am Strand sein und mit Kniefall vom Mann aus. Die Frau kann auch mal die Initiative ergreifen. So kann's gehen. Und wenn dann der Mike Leon Grosch auch noch bei der eigenen Hochzeit singt, ja, was will man denn dann mehr als Fan? Oder den Traumpartner an der Seite, die Traumhochzeit und dann auch noch ein Traumsong dazu. Besser könnte es doch gar nicht gehen, oder? Und wir machen jetzt weiter mit Ella Endlich. Schwimmen und fliegen hier bei Schlagerradio.

0: Kurz vor sieben an diesem Montagabend. Ich begleite Sie und das jetzt gleich mit Musik von Stefan Waggershausen, Malte Kelly und auch Beatrice Egli. Außerdem sprechen wir darüber, bei welcher herzergreifenden Sache Mike Leon Grosch teil sein durfte.
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6: Ich bin Sebastian Scharte. Nach der Ankündigung der USA, 5000 Soldaten aus Deutschland abzuziehen, ist nun klar, dass der Abzug Bayern betrifft. Wie die ARD berichtet, werden die Truppen aus einer Brigade im bayerischen Filsig abgezogen. Am Truppenübungsplatz Grafenwöhr sollen dennoch etwa 8000 Soldaten stationiert bleiben. Der Abzug steht im Zusammenhang mit Spannungen zwischen der Bundesregierung und US-Präsident Trump. Bereits 2020 hatte es ähnliche Pläne gegeben, die damals aber nicht umgesetzt wurden. Europäische Spitzenpolitiker haben den geplanten US-Truppenabzug als Signal für mehr Eigenständigkeit gewertet.
7: Großbritanniens Premierminister Starmer sagte, Europa müsse stärker Verantwortung innerhalb der NATO übernehmen. Norwegens Regierungschef Støre forderte eine engere Abstimmung innerhalb des Bündnisses. EU-Außenbeauftragte Kallas erklärte, der Zeitpunkt der Ankündigung komme überraschend. Über einen möglichen Abzug von US-Truppen aus Europa werde aber schon länger diskutiert. Timo Wiesner, Redaktion.
6: Von Kiel aus ist ein deutsches Minenjagdboot in Richtung Mittelmeer aufgebrochen. Laut der Marine seien rund 40 Soldaten an Bord des Schiffes. Es soll sich für einen möglichen Einsatz in der Straße von Hormuz bereithalten. Der Einsatz wäre Teil einer internationalen Mission, deren Details sind aber noch offen. Die Bundesregierung hatte zuvor betont, Voraussetzung sei ein Bundestagsbeschluss. Auch eine stabile Lage in der Region gilt als Bedingung. Unter den Toten eines Kreuzfahrtschiffs im Atlantik ist auch ein deutscher Passagier. Das Reiseunternehmen teilte mit, zwei weitere Opfer stammten aus den Niederlanden. Sie sind vermutlich an einer Infektion mit dem Hunter-Virus gestorben. Drei weitere Menschen seien daran erkrankt. Die Weltgesundheitsorganisation sieht aber keine erhöhte Gefahr für die Bevölkerung. Reisebeschränkungen hält sie derzeit nicht für erforderlich. Das Virus wird vor allem über Nagetiere übertragen. In Deutschland bleibt die Zustimmung zur Demokratie laut einer Studie auf hohem Niveau. Das teilte die Bertelsmann Stiftung mit. Demnach befürworteten 82% der Befragten demokratische Werte. Das sind etwas mehr als bei der letzten Erhebung im Jahr 2019. Rund 91% halten demokratische Wahlen für wichtig. Mit der Arbeit der Parteien sind jedoch nur etwa 17% zufrieden.
0: Jetzt kompetent und zuverlässig das Wetter bei uns in Deutschland. Schlagerradio-Wetterreporter melden aktuell 20 Grad in Köln-Bonn, 16 Grad in Hamburg, 17 Grad in Bremen. Aktuell 22 Grad in Berlin und auch in Dresden, 20 Grad in Frankfurt am Main. 22 Grad in Stuttgart, 23 Grad in München, 21 Grad in Erfurt und aktuell 20 Grad in Münster. Zurzeit wechselhaft, gebietsweise auch mit Gewittern, der Schlagerradio-Wettertrend. Nachts verregnet, mit Tiefstwerten zwischen 6 Grad in Kiel und 14 Grad in Düsseldorf. Morgen am Dienstag grau in Grau und Regen, mit Höchstwerten zwischen 11 Grad in Hamburg und bis zu 22 Grad in München.
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0: Hallo, kurz nach sieben an diesem Montagabend und gemeinsam schießen wir jetzt ein Feuerwerk in die Luft. Und zwar jetzt mit Vincent Weiss.

Schlagerradio, hör auf dein Herz. 7:15 und das war Beatrice Egli mit Mein Herz. Und mein Herz, das hat auch ganz doll gebrannt, als ich folgende Meldung gesehen habe. Im hessischen Butzbach wurde ein Denkmal errichtet, und zwar für den Stadtkater Woody. Woody war ein beliebter Gast in jeglichen Geschäften und auch Restaurants in der Butzbacher Altstadt und ist 2025 leider gestorben. Aber die Menschen wollten dem Kater ein Denkmal setzen und haben dafür dann Spenden gesammelt. Und jetzt liegt ein lebensgroßer Bronze-Woody auf dem Marktplatz. Er soll für Gemeinschaft und Zusammenhalt und auch Offenheit stehen. Und ich finde, etwas Schöneres kann es doch nicht geben, oder? Sie haben ja mittlerweile bestimmt mitbekommen, dass ich die größte Tierliebhaberin überhaupt bin und vor allem auch große Katzenfreundin. Und deshalb wünsche ich mir auch jetzt schon mal, möchte ich schon mal anmelden, eine große Bronzestatue von meiner Katze Sunny, wenn sie irgendwann nicht mehr ist. Das wird aber hoffentlich noch so 2, 3, 4, 12 Jahre dauern. Und bis es soweit ist, genießen wir einfach noch die Zeit mit unseren liebsten Vierbeinern und freuen uns sehr, dass Woody jetzt auch nach wie vor in Butzbach weiterleben kann. Weiter geht es jetzt hier bei uns mit passender Musik. Perl, Zeit, die nie vergeht. Hier bei Schlagerradio.

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1: Kurz vor 7:30. Zeit für den Kultschlager. Wir machen eine Spritztour zusammen mit Wolfgang Petri und seiner Jana. Hier bei Schlagerradio.

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1: Linda Hesse, ich warte auf die Nacht hier bei Schlagerradio. Hör auf dein Herz um 7:45. Ja, und auch wenn ich das Wochenende sehr genossen habe und es wirklich ganz, ganz toll finde, wenn es sehr sonnig ist und auch sehr warm ist, aber mir ging das ein bisschen schnell, da bin ich ehrlich. Ich war am Wochenende unterwegs und also da habe ich schon geschwitzt wie so ein Elch, wie ich zu sagen pflege, da bin ich ehrlich zu Ihnen. Da komme ich jetzt mit den etwas milderen Temperaturen dann doch besser klar. Gerne kann es auch im Sommer wieder wärmer werden, aber dann bitte doch peu à peu. Umso schöner, dass es jetzt kühler ist und auch ab und zu mal regnet, denn das ist das perfekte Kuschelwetter und das trifft sich sehr gut, denn gleich ist es wieder soweit. Zeit für den Kuschelschlager mit meiner Kollegin Vanessa Blum. Hier ab 20 Uhr ist es Zeit, ein bisschen näher zusammenzurücken und das ist doch viel schöner, wenn man dabei nicht noch so schwitzt und aneinander klebt, oder? Jetzt hier erst einmal für Sie Howard Carpendale mit High in der Zeitlos-Version. Hier bei Schlagerradio.

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1: Ich bin Sebastian Scharte. In der Leipziger Innenstadt ist ein Auto in eine Menschengruppe gefahren. Das teilte die Polizei mit. Demnach wurden 2 Menschen getötet, mindestens 2 weitere wurden schwer verletzt. Der Vorfall ereignete sich in einer zentralen Einkaufsstraße. Die Lage war laut Polizei zunächst unübersichtlich. Ob es sich um einen Unfall oder eine gezielte Tat handelt, wird noch ermittelt. Österreich hat 3 Mitarbeiter der russischen Botschaft wegen Spionageverdachts ausgewiesen.
2: Das Außenministerium teilte mit, die Mitarbeiter hätten versucht, Daten internationaler Organisationen abzufangen. Betroffen sind demnach Einrichtungen wie die Internationale Atomenergiebehörde und die OSZE in Wien. Moskau habe eine Frist zur Aufhebung der Immunität verstreichen lassen. Die russische Botschaft kritisierte die Entscheidung und kündigte eine Reaktion an. Timo Wiesner, Redaktion.
1: Die Mineralölwirtschaft hat Vorwürfe zurückgewiesen, den Tankrabatt nicht vollständig weiterzugeben. Der Verband Fuels und Energie erklärte, gemessen am Preis vom 30. April werde die Entlastung gewährt. Ohne die Steuersenkung wären die Preise rund 17 Cent je Liter höher. Als Grund für die geringe Preissenkung nennt die Branche die gestiegenen Produktpreise wegen des Konflikts am Persischen Golf. Die Bundesregierung und das Bundeskartellamt hatten zuvor eine vollständige Weitergabe der Steuer gefordert. Der ADAC kritisiert, die Preise seien nur um rund 11 Cent gesunken. In Bayern ist ein neues Drohnenkompetenz- und Abwehrzentrum der Polizei eröffnet worden. Ministerpräsident Söder und Innenminister Herrmann teilten mit, dort werde nun Technik und Einsatzpraxis gebündelt. Ziel ist ein besserer Schutz vor Drohnen in sicherheitsrelevanten Bereichen. Hintergrund sind wiederholte Sichtungen, unter anderem am Münchner Flughafen. Dort musste der Betrieb in der Vergangenheit zeitweise eingeschränkt werden.
3: Jetzt kompetent und zuverlässig das Wetter bei uns in Deutschland. Schlagerradio-Wetterreporter melden aktuell 20 Grad in Köln-Bonn, 16 Grad in Hamburg, 17 Grad in Bremen. Aktuell 22 Grad in Berlin und auch in Dresden, 20 Grad in Frankfurt am Main. 22 Grad in Stuttgart, 23 Grad in München, 21 Grad in Erfurt und aktuell 20 Grad in Münster. Zurzeit wechselhaft, gebietsweise auch mit Gewittern, der Schlagerradio-Wettertrend. Nachts verregnet, mit Tiefstwerten zwischen 6 Grad in Kiel und 14 Grad in Düsseldorf. Morgen am Dienstag grau in grau und Regen, mit Höchstwerten zwischen 11 Grad in Hamburg und bis zu 22 Grad in München.
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4: 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Schönen Montag.

Ihr Schlagerradio, hör auf dein Herz, das sind Schlager zum Kuscheln an diesem Montagabend. Das ist doch mal wirklich das perfekte Rezept, oder? Um den Abend gemütlich ausklingen zu lassen.

Hier ist Schlagerradio, hör auf dein Herz. Hier ist Ihre Wohlfühlmusik am Montagabend. Das sind, finde ich, Melodien, die zum Träumen einladen jetzt und Ruhe schenken.

Hier ist Schlagerradio. Hör auf dein Herz. Finden Sie das auch, dass unsere Kuschelschlager wie ein Kurzurlaub für die Seele sind? Oder lehnen Sie sich zurück, lassen Sie sich treiben. Jetzt wieder mit uns.

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Ja, wir bringen die Entspannung direkt zu Ihnen nach Hause. Sanfte Klänge, Schlagerhits, die den Alltag vergessen lassen. Ach, ich freue mich jede Woche auf diesen Abend mit Ihnen.

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1: Ich bin Sebastian Scharte. In der Leipziger Innenstadt ist ein Auto in eine Menschengruppe gefahren. Das teilte die Polizei mit. Demnach wurden 2 Menschen getötet, mindestens 2 weitere wurden schwer verletzt. Der Vorfall ereignete sich in einer zentralen Einkaufsstraße. Die Lage war laut Polizei zunächst unübersichtlich. Ob es sich um einen Unfall oder eine gezielte Tat handelt, wird noch ermittelt. Österreich hat 3 Mitarbeiter der russischen Botschaft wegen Spionageverdachts ausgewiesen.
2: Das Außenministerium teilte mit, die Mitarbeiter hätten versucht, Daten internationaler Organisationen abzufangen. Betroffen sind demnach Einrichtungen wie die Internationale Atomenergiebehörde und die OSZE in Wien. Moskau habe eine Frist zur Aufhebung der Immunität verstreichen lassen. Die russische Botschaft kritisierte die Entscheidung und kündigte eine Reaktion an. Timo Wiesner, Redaktion.
1: Die Mineralölwirtschaft hat Vorwürfe zurückgewiesen, den Tankrabatt nicht vollständig weiterzugeben. Der Verband Fuels und Energie erklärte, gemessen am Preis vom 30. April werde die Entlastung gewährt. Ohne die Steuersenkung wären die Preise rund 17 Cent je Liter höher. Als Grund für die geringe Preissenkung nennt die Branche die gestiegenen Produktpreise wegen des Konflikts am Persischen Golf. Die Bundesregierung und das Bundeskartellamt hatten zuvor eine vollständige Weitergabe der Steuer gefordert. Der ADAC kritisiert, die Preise seien nur um rund 11 Cent gesunken. In Bayern ist ein neues Drohnenkompetenz- und Abwehrzentrum der Polizei eröffnet worden. Ministerpräsident Söder und Innenminister Herrmann teilten mit, dort werde nun Technik und Einsatzpraxis gebündelt. Ziel ist ein besserer Schutz vor Drohnen in sicherheitsrelevanten Bereichen. Hintergrund sind wiederholte Sichtungen, unter anderem am Münchner Flughafen. Dort musste der Betrieb in der Vergangenheit zeitweise eingeschränkt werden.
3: Jetzt kompetent und zuverlässig das Wetter bei uns in Deutschland. Schlagerradio-Wetterreporter melden aktuell 20 Grad in Köln-Bonn, 16 Grad in Hamburg, 17 Grad in Bremen. Aktuell 22 Grad in Berlin und auch in Dresden, 20 Grad in Frankfurt am Main. 22 Grad in Stuttgart, 23 Grad in München, 21 Grad in Erfurt und aktuell 20 Grad in Münster. Zurzeit wechselhaft, gebietsweise auch mit Gewittern, der Schlagerradio-Wettertrend. Nachts verregnet, mit Tiefstwerten zwischen 6 Grad in Kiel und 14 Grad in Düsseldorf. Morgen am Dienstag grau in grau und Regen, mit Höchstwerten zwischen 11 Grad in Hamburg und bis zu 22 Grad in München.
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1: Hier ist Schlagerradio. Hör auf dein Herz. So, der Montag ist geschafft. Jetzt wird's wieder gemütlich. Unsere Schlagerhits sorgen für Entspannung und Wohlbefinden. Ich freue mich, dass Sie diesen Montag mit mir verbringen.

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Hier ist Schlagerradio. Hör auf dein Herz. Ach, was für ein perfekter Start in diese Woche mit den schönsten Schlagern zum Träumen jetzt wieder für Sie.

Hier ist Schlagerradio. Hör auf dein Herz. Heute Abend begleiten wir Sie wieder in eine entspannte, warme Atmosphäre. Lassen Sie den Alltag jetzt hinter sich. Toll, dass Sie bei uns sind.

Ihr Schlagerradio, hör auf dein Herz und jetzt ist wieder Zeit für Sie, den Kopf frei zu bekommen und den Stress des Montags loszulassen. Genießen Sie hier unsere sanften Klänge, die für Sie doch wie Balsam auf der Seele wirken, oder? Schönen Montagabend.

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2: Ich bin Sebastian Schade und das war der Tag. Die Bundesregierung hat Mineralölkonzerne aufgefordert, den Tankrabatt vollständig an Verbraucher weiterzugeben. Das Wirtschaftsministerium teilte mit, die Entlastung müsse spürbar sein, sonst behalte man sich Schritte vor. Das Bundeskartellamt erklärte, die Preise seien zum 1. Mai nur um rund 13 Cent gesunken. Eigentlich hätte dies durch die Mineralölsteuersenkung etwa 17 Cent pro Liter betragen müssen. Der Branchenverband Fuels und Energie widersprach. Er erklärte, der Rabatt werde vollständig gewährt. Steigende Produktpreise hätten die Wirkung der Steuersenkung aber teilweise ausgeglichen. Zwei Handelsschiffe unter US-Flagge haben anscheinend die Straße von Hormuz passiert. Das teilte das für den Nahen Osten zuständige US-Regionalkommando mit. Demnach hätten die Schiffe ihre Fahrt sicher fortgesetzt. Dies sei Teil der Initiative von Präsident Trump zum Schutz der Schifffahrt in der Meerenge. Zugleich wies das Militär Berichte über einen iranischen Angriff auf ein Kriegsschiff zurück. Auf einem Kreuzfahrtschiff im Atlantik hat es einen tödlichen Ausbruch des Hunter-Virus gegeben. Das teilte die Weltgesundheitsorganisation mit. Drei Menschen seien demnach daran gestorben, darunter ein Deutscher. Mindestens drei weitere Passagiere seien erkrankt. Rund 150 Menschen befinden sich noch an Bord des niederländischen Schiffes. Es war vor etwa drei Wochen in Argentinien gestartet und ist auf dem Weg nach Westafrika. Das Hunter-Virus wird vor allem durch Nagetiere auf den Menschen übertragen.
3: Jetzt kompetent und zuverlässig das Wetter bei uns in Deutschland. Schlagerradio-Wetterreporter melden aktuell 20 Grad in Köln-Bonn, 16 Grad in Hamburg, 17 Grad in Bremen. Aktuell 22 Grad in Berlin und auch in Dresden, 20 Grad in Frankfurt am Main. 22 Grad in Stuttgart, 23 Grad in München, 21 Grad in Erfurt und aktuell 20 Grad in Münster. Zurzeit wechselhaft, gebietsweise auch mit Gewittern, der Schlagerradio-Wettertrend. Nachts verregnet, mit Tiefstwerten zwischen 6 Grad in Kiel und 14 Grad in Düsseldorf. Morgen am Dienstag grau in grau und Regen, mit Höchstwerten zwischen 11 Grad in Hamburg und bis zu 22 Grad in München.
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4: Gönnen Sie sich eine Pause an diesem Montag.

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Hier ist Ihre ganz persönliche Kuschelauszeit. Lehnen Sie sich zurück und träumen Sie mit uns. Schönen Montagabend.

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Hier ist Schlagerradio, hör auf dein Herz. Lassen Sie sich von unseren Schlagerhits umarmen. Vergessen Sie für einen Moment die Sorgen des Alltags. Ich bin bei Ihnen und begleite Sie durch diesen Montagabend.

Hier ist Schlagerradio, hör auf dein Herz. Und am Montagabend, das ist die perfekte Gelegenheit für Sie, so ein bisschen zur Ruhe zu kommen. Ja, das sind Schlager zum Kuscheln.

Hier ist Schlagerradio, hör auf dein Herz, hier ist Ihr Soundtrack für einen entspannten Montagabend. Das sind Schlager immer und diese Zeit, die Geborgenheit schenken sollen, ja, damit Sie so ein bisschen den Alltag vergessen. Freue mich, dass Sie bei uns sind.

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1: Ich bin Sebastian Schader und das war der Tag. Die Bundesregierung hat Mineralölkonzerne aufgefordert, den Tankrabatt vollständig an Verbraucher weiterzugeben. Das Wirtschaftsministerium teilte mit, die Entlastung müsse spürbar sein, sonst behalte man sich Schritte vor. Das Bundeskartellamt erklärte, die Preise seien zum 1. Mai nur um rund 13 Cent gesunken. Eigentlich hätte dies durch die Mineralölsteuersenkung etwa 17 Cent pro Liter betragen müssen. Der Branchenverband Fuels und Energie widersprach. Er erklärte, der Rabatt werde vollständig gewährt. Steigende Produktpreise hätten die Wirkung der Steuersenkung aber teilweise ausgeglichen. Zwei Handelsschiffe unter US-Flagge haben anscheinend die Straße von Hormuz passiert. Das teilte das für den Nahen Osten zuständige US-Regionalkommando mit. Demnach hätten die Schiffe ihre Fahrt sicher fortgesetzt. Dies sei Teil der Initiative von Präsident Trump zum Schutz der Schifffahrt in der Meerenge. Zugleich wies das Militär Berichte über einen iranischen Angriff auf ein Kriegsschiff zurück. Auf einem Kreuzfahrtschiff im Atlantik hat es einen tödlichen Ausbruch des Hunter-Virus gegeben. Das teilte die Weltgesundheitsorganisation mit. Drei Menschen seien demnach daran gestorben, darunter ein Deutscher. Mindestens drei weitere Passagiere seien erkrankt. Rund 150 Menschen befinden sich noch an Bord des niederländischen Schiffes. Es war vor etwa drei Wochen in Argentinien gestartet und ist auf dem Weg nach Westafrika. Das Hunter-Virus wird vor allem durch Nagetiere auf den Menschen übertragen.
2: Jetzt kompetent und zuverlässig das Wetter bei uns in Deutschland. Schlagerradio-Wetterreporter melden aktuell 20 Grad in Köln-Bonn, 16 Grad in Hamburg, 17 Grad in Bremen. Aktuell 22 Grad in Berlin und auch in Dresden, 20 Grad in Frankfurt am Main. 22 Grad in Stuttgart, 23 Grad in München, 21 Grad in Erfurt und aktuell 20 Grad in Münster. Zurzeit wechselhaft, gebietsweise auch mit Gewittern, der Schlagerradio-Wettertrend. Nachts verregnet, mit Tiefstwerten zwischen 6 Grad in Kiel und 14 Grad in Düsseldorf. Morgen am Dienstag grau in Grau und Regen, mit Höchstwerten zwischen 11 Grad in Hamburg und bis zu 22 Grad in München.
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0: Hier ist Schlagerradio mit Fiesta. Wir geben dem Nachwuchs eine Chance und das waren zwei Herzen mit Willkommen im Schlagerfieber. Wir sind auch im Schlagerfieber. Wir sind derzeit auf der Sonneninsel Mallorca. Da wird auch diese Sendung hier für Sie aufgezeichnet. Und da ist die nächste Künstlerin zum allerersten Mal von einem riesengroßen Publikum aufgetreten. Wir reden von unserem Schlager-Radio-Star Kavila. Live auf der Bühne und auch nochmal am Abend in der Diskothek bei DJ Marcello. Und der ist jetzt nochmal bei mir.
1: Ja, hallo.
0: Was hast du denn für einen Eindruck von unserem Schlager-Radio-Star von Kavila?
1: Also auch in der Diskothek, sie kam super an. Das Publikum hat sie super gefeiert. Also ich glaube, da haben die Hörer ein richtiges Feeling gehabt.
0: Kann ich mir durchaus vorstellen. Und damit Sie natürlich wissen, von wann wir reden, spielen wir sie jetzt. Hier ist auf Folge 7 der Schlager-Radio-Hit 2026 vom Schlager-Radio-Star Kavila. Ich bin

Gucke ihn an, heiße Musik aus Sachsen, aus Freital, bei Dresden kommt er, René Ulbrich mit Josephine. Hier ist Schlagerradio mit Fiesta, wir geben dem Nachwuchs eine Chance. Bei uns gibt's immer am Montagabend um 23 Uhr und am Mittwochabend um 23 Uhr und am Sonntag um 21 Uhr eine Stunde lang das Neueste von den größten Schlagerstars. Ich habe noch vor Mitternacht auf alle Fälle neue Musik von Johnny Hamburg. Der war einer der Kandidaten von unserem Schlagerradio-Star. Der hat jetzt auch was Neues draußen, das möchte ich Ihnen natürlich nicht vorenthalten. Ich wünschte, ich wäre ein Superman, habe ich gleich noch für Sie. Wir stolpern.

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1: Ich bin Sebastian Schade und das wird der Tag. Die Europäische Union und die USA ringen heute weiter um den Handelskonflikt bei Autozöllen. Nach neuen Drohungen von US-Präsident Trump trifft EU-Handelskommissar Šefčovič den US-Handelsbeauftragten Greer in Paris. Am Rande eines Treffens der G7-Handelsminister geht es vor allem um mögliche Strafzölle für europäische Autos. Trump hatte angekündigt, die Zölle von 15% auf 25% anzuheben. Das würde insbesondere die deutsche Autoindustrie hart treffen. Die EU wirft den USA vor, damit gegen eine frühere Vereinbarung zu verstoßen. Innerhalb der Europäischen Union stehen heute wichtige wirtschaftspolitische Entscheidungen an. Die Finanz- und Wirtschaftsminister der Mitgliedstaaten beraten über mehrere Gesetzesvorhaben zur Stärkung des Binnenmarkts. Geplant ist unter anderem ein besserer Zugang von Ermittlungsbehörden zu Mehrwertsteuerdaten auf EU-Ebene. Zudem geht es um neue Regeln zur Integration und Aufsicht der Kapitalmärkte. Die Beschlüsse sollen langfristig die Zusammenarbeit der Finanzmärkte in Europa verbessern. Sportlich richtet sich der Blick am Abend auf die UEFA Champions League. Dann trifft im Halbfinalrückspiel Arsenal London auf Atletico Madrid. Im Hinspiel trennten sich beide Vereine mit 1:1. Anstoß in London ist um 21 Uhr. Arsenal hofft dabei auf den ersten Finaleinzug seit 2006. Atletico setzt auf die Erfahrung von Trainer Simeone. Er hatte mit den Madrilenen bereits 2014 und 2016 das Endspiel der Champions League erreicht. Jetzt kompetent und zuverlässig das Wetter bei uns in Deutschland. Heute Nacht breiten sich von Südwesten und der Mitte her zunehmend Schauer und Gewitter in Richtung Norden aus. Die Temperaturen gehen runter auf 12 bis 6, im Norden bei Aufklaren bis 3 Grad. Und tagsüber ist es ganz im Norden und Nordwesten und auch anfangs im Süden und Südosten noch teils sonnig und trocken. Über der breiten Mitte vom Westen und Südwesten bis in den Osten ist es hingegen stark bewölkt. Verbreitet gibt es Schauer und teils Gewitter. Die Werte erreichen im Norden bis 19, im Süden bis 25 Grad.
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1: Ich bin Sebastian Schade und das wird der Tag. Die Europäische Union und die USA ringen heute weiter um den Handelskonflikt bei Autozöllen. Nach neuen Drohungen von US-Präsident Trump trifft EU-Handelskommissar Šefčovič den US-Handelsbeauftragten Greer in Paris. Am Rande eines Treffens der G7-Handelsminister geht es vor allem um mögliche Strafzölle für europäische Autos. Trump hatte angekündigt, die Zölle von 15% auf 25% anzuheben. Das würde insbesondere die deutsche Autoindustrie hart treffen. Die EU wirft den USA vor, damit gegen eine frühere Vereinbarung zu verstoßen. Innerhalb der Europäischen Union stehen heute wichtige wirtschaftspolitische Entscheidungen an. Die Finanz- und Wirtschaftsminister der Mitgliedstaaten beraten über mehrere Gesetzesvorhaben zur Stärkung des Binnenmarkts. Geplant ist unter anderem ein besserer Zugang von Ermittlungsbehörden zu Mehrwertsteuerdaten auf EU-Ebene. Zudem geht es um neue Regeln zur Integration und Aufsicht der Kapitalmärkte. Die Beschlüsse sollen langfristig die Zusammenarbeit der Finanzmärkte in Europa verbessern. Sportlich richtet sich der Blick am Abend auf die UEFA Champions League. Dann trifft im Halbfinalrückspiel Arsenal London auf Atletico Madrid. Im Hinspiel trennten sich beide Vereine mit 1:1. Anstoß in London ist um 21 Uhr. Arsenal hofft dabei auf den ersten Finaleinzug seit 2006. Atletico setzt auf die Erfahrung von Trainer Simeone. Er hatte mit den Madrilenen bereits 2014 und 2016 das Endspiel der Champions League erreicht. Jetzt kompetent und zuverlässig das Wetter bei uns in Deutschland. Heute Nacht breiten sich von Südwesten und der Mitte her zunehmend Schauer und Gewitter in Richtung Norden aus. Die Temperaturen gehen runter auf 12 bis 6, im Norden bei Aufklaren bis 3 Grad. Und tagsüber ist es ganz im Norden und Nordwesten und auch anfangs im Süden und Südosten noch teils sonnig und trocken. Über der breiten Mitte vom Westen und Südwesten bis in den Osten ist es hingegen stark bewölkt. Verbreitet gibt es Schauer und teils Gewitter. Die Werte erreichen im Norden bis 19, im Süden bis 25 Grad.
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1: Ich bin Sebastian Schade und das wird der Tag. Die Europäische Union und die USA ringen heute weiter um den Handelskonflikt bei Autozöllen. Nach neuen Drohungen von US-Präsident Trump trifft EU-Handelskommissar Šefčovič den US-Handelsbeauftragten Greer in Paris. Am Rande eines Treffens der G7-Handelsminister geht es vor allem um mögliche Strafzölle für europäische Autos. Trump hatte angekündigt, die Zölle von 15% auf 25% anzuheben. Das würde insbesondere die deutsche Autoindustrie hart treffen. Die EU wirft den USA vor, damit gegen eine frühere Vereinbarung zu verstoßen. Innerhalb der Europäischen Union stehen heute wichtige wirtschaftspolitische Entscheidungen an. Die Finanz- und Wirtschaftsminister der Mitgliedstaaten beraten über mehrere Gesetzesvorhaben zur Stärkung des Binnenmarkts. Geplant ist unter anderem ein besserer Zugang von Ermittlungsbehörden zu Mehrwertsteuerdaten auf EU-Ebene. Zudem geht es um neue Regeln zur Integration und Aufsicht der Kapitalmärkte. Die Beschlüsse sollen langfristig die Zusammenarbeit der Finanzmärkte in Europa verbessern. Sportlich richtet sich der Blick am Abend auf die UEFA Champions League. Dann trifft im Halbfinalrückspiel Arsenal London auf Atletico Madrid. Im Hinspiel trennten sich beide Vereine mit 1:1. Anstoß in London ist um 21 Uhr.